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1: Sie kam, sie sang und sie siegte. Beim Eurovision Song Contest in Wien hat uns Dara aus Bulgarien komplett verzaubert und am Ende völlig verdient haushoch gewonnen. Der Vibe von Darina Jotova erinnert ein bisschen an Nina Chuba. Obwohl sie in ihrer Heimat schon ein richtiger Superstar ist, war sie total überwältigt und unglaublich dankbar für die vielen Stimmen. Einfach super sympathisch. Ihr Song Bangaranga bedeutet so viel wie ein wildes, lautes Durcheinander und steht dafür, mutig seinen eigenen Weg zu gehen, auch wenn andere etwas anderes erwarten. I'm the Bangaranga.

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1: Nico Santos arbeitet hart an seiner Lebenseinstellung. Ich werde immer 100 Gründe finden, um sauer zu sein, 1000 Gründe, um traurig zu sein, aber so will ich nicht leben. Das singt er im Song Optimist, während Nico gerade privat alle möglichen Nebenmissionen macht und dabei hier und da auch Geräusche für seine Songs einsammelt, hat er uns ein Lied dagelassen, das uns so lange Kraft und Zuversicht geben soll.
2: Der Song für alle, die gerade kämpfen, egal wie schwer es ist, gebt die Hoffnung nicht auf und versucht, das Gute zu sehen. Bleibt optimistisch.
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1: Drei Facts hat uns Jolle über sich dargelassen. Sie kann ihre Augenlider hochklappen. Sie hatte früher Rennmäuse namens Keks und Krümel. Und sie liebt Heimwerken über alles und hat sogar drei verschiedene Sägen. Außerdem ist sie halt auch noch Sängerin, Songschreiberin und Synchronsprecherin, kommt aus Hamburg und hat endlich ihren eigenen Sound gefunden, hat sie uns im Interview erzählt. Für ihren neuen Song Tief war das Ziel vor allem Leichtigkeit.
2: Neben diesem ganzen Drama, was ich dann doch manchmal auch verspüre, wenn ich Musik schreibe, ist es eigentlich alles nicht so tief. Ich weiß, man sollte das nicht machen, man muss sich nicht vergleichen oder so seine Schicksale nicht vergleichen, aber es gibt auf jeden Fall Menschen auf dieser Welt, die es wesentlich schlechter getroffen haben und da ein bisschen, ich glaube, ich wollte ein bisschen demütig sein, aber auch ein bisschen embracen, die Sonne wieder reinzulassen und dass nicht alles immer so schlimm ist, wie man sich das im Kopf ausmalt.

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0: nicht so viel auf einmal, aber waren auf jeden Fall viele gute dabei. Ja. Na, hey, wie ich bin.
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1: Gracie Abrams läuft gegen Wände. Gracie ist eine Sängerin aus den USA, die gerade total durchstartet, weil sie super ehrlich über Gefühle singt. Zum Beispiel darüber, wie es ist, wenn man an seine Grenzen kommt und trotzdem weitermacht. Genau darum geht's im neuen Song Hit the Wall. Manchmal fühlt man sich, als ob man vor einer riesigen Wand steht, aber mit Selbstvertrauen und vielleicht ein bisschen Hilfe finden wir immer einen Weg drüber oder drumherum. Und keine Sorge, beim Zuhören gibt's garantiert keine Beulen.
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1: Ein gemeinsamer Song von Martin Garrix und Ed Sheeran stand nicht auf unserer Bingo-Karte für 2026. Und extra verrückt, die beiden haben den Song tatsächlich schon vor 12 Jahren geschrieben, nachdem sie sich bei einer Partynacht in Amsterdam kennengelernt haben. Damals blieb der Track aber irgendwie einfach liegen und Martin Garrix meinte selbst sogar, dass er eigentlich dachte, dass er nie veröffentlicht würde. Umso schöner, dass er uns Repeated jetzt zu seinem 30. Geburtstag doch noch schenkt. Und als wäre das nicht genug, kommt dieses Jahr auch noch sein erstes Album raus. Was für ein Jahr für Martin Garrix.
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1: Wenn ihr eine Idee und Bock habt, hört nicht darauf, was andere sagen und macht einfach mal. Das hat uns Malik Harris zu seinem neuen Song mitgegeben. Der Boy aus Bayern hat uns nämlich verraten, dass die Gitarre im Lied Lie to Me einfach nur mit dem Handy aufgezeichnet wurde, nicht mit krasser Studiotechnik. Es hat sich sowohl privat als auch beruflich in letzter Zeit super viel bei ihm verändert. Deswegen möchte Malik mit diesem Lied ein neues Kapitel einläuten, sagt er.
2: Und wenn sich so viele Dinge um einen rum verändern, dann kann es oft sein, dass man sich selbst so ein bisschen verliert dabei. Und genau darum geht es in dem Song. Also sich selbst zu verlieren, aber sich selbst auch wiederzufinden. Und man könnte im ersten Moment meinen, es ist ein Gespräch zwischen zwei Leuten. Aber ich sage euch jetzt mal ein Geheimnis nur unter uns. Es ist eigentlich ein Gespräch zwischen mir und einer Version meiner selbst.
3: 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Hier ist Malik Harris und ihr hört jetzt meine neue Single. 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
1: Olivia Rodrigo läuft im Schlafanzug im Schloss Versailles rum. Mit dem Lied Drop Dead beendet die Sängerin aus Kalifornien das Warten auf ihr neues Album You Seem Pretty Sad for a Girl So in Love. Passend zum Songtext des Liedes spielt das Musikvideo nachts in dem französischen Schloss. Olivia rennt da nicht nur im Pyjama mit ihrer pinken Gitarre durch die prunkvollen Hallen, die haben ihr sogar ein ganzes Bett hingebaut. Wild.
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1: Leonie und Marcus and Martinez wollen uns tanzen sehen. Die norwegischen Zwillingsbrüder sind mittlerweile richtig erwachsen geworden und bereit, das Nachtleben auf den Kopf zu stellen. Zusammen mit Leonie träumen sie in ihrem Song Moonlight davon, die ganze Nacht im Mondlicht durchzutanzen. Für das Coverfoto sind sie sogar auf ein Berliner Dach geklettert, mit einem riesigen Mond im Hintergrund. Aber ich sag's euch, die Sonne eignet sich auch ganz hervorragend als Disco-Kugel.
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1: Das Leben immer so leben, als hätte es kein Ende. Das nimmt sich Shaboozy vor. Seine Musik katapultiert uns immer direkt in einen imaginären Saloon und gibt uns das Gefühl, länger wach zu sein, als unsere Eltern uns erlauben. Das ist auch in Born to Die nicht anders. Shaboozy ist ein Musiker aus den USA und bekannt dafür, Hip-Hop, Pop und Country zu mixen und

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1: Topic lebt sein bestes DJ-Leben. Gemeinsam mit Superstar Becky G liefert uns Tobias Topic aus der Nähe von Düsseldorf ein Lied, das nach Sommer, Sonne, Strand und Wassermeloneneis klingt. Becky G ist eine amerikanische Sängerin, Tänzerin und Schauspielerin, die schon mit krassen Stars wie Pitbull und Bad Bunny zusammengearbeitet hat. Jetzt durfte auch Tobi mal mit ihr ins Studio und hat abgeliefert. Afro-House-Vibes und Latin-Einflüsse verwandeln bei Sorry Papi jede Hängematte in eine Poolliege und den Apfelbaum in eine Palme.
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1: Gestört aber geil und Katha Rosa kleben ein Pflaster drauf. In ihrem gemeinsamen Song Pflaster geht es um Dinge aus der Kindheit, die lange niemand gesehen oder verstanden hat. Er zeigt, dass es okay ist zu merken, manche Dinge waren nicht in Ordnung. Gleichzeitig macht das Lied Mut, weil es zeigt, dass man sich selbst oder anderen heute Trost und Unterstützung schenken kann. Das Pflaster steht dabei für kleine, liebevolle Gesten, die helfen können, wenn etwas wehgetan hat. Katha Rosa ist eine Popkünstlerin aus Krefeld, die mit ihrer Musik wichtige Themen anspricht, sich für Kinder einsetzt und dafür sogar im Deutschen Bundestag erwähnt wurde.
2: Hey, wir sind

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1: Slater will tanzen. Slater kommt aus den USA und ist bekannt für ihren auffälligen Look mit viel Glitzer, langen blonden Haaren und coolen Outfits. Ihr Song Dance ist ein echter Gute-Laune-Track, bei dem man am liebsten sofort aufspringen möchte. Sie liebt Popmusik aus den 2000ern und lässt sich davon in ihren Songs inspirieren. Ein bisschen wie ein moderner Throwback.

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1: Shakira bringt uns den Sound des Sommers. Zum ersten Mal gibt es im Finale der FIFA-Fußball-Weltmeisterschaft eine große Halbzeitshow. Und Shakira steht da zusammen mit Madonna und BTS auf der Bühne. Klar, dass sie dafür auch einen eigenen WM-Song gemacht hat. Gemeinsam mit Burna Boy aus Nigeria singt sie darüber, wie schön es ist, wenn die ganze Welt zusammenkommt, um mitzufiebern, zu feiern und Fußball zu lieben. Und jetzt kommt das Allerbeste. Mit ihrem Song Die Die tun sie auch noch was Gutes. Alle Einnahmen werden gespendet, damit Kinder in ärmeren Regionen leichter zur Schule gehen und lernen können.

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1: Robin Schulz feiert die besseren Zeiten. Zusammen mit der griechisch-amerikanischen Sängerin Barbs hat sich Robin an einen Song über Höhen und Tiefen im Leben gemacht. Es gibt halt immer mal Zeiten, die sind stressig oder man hat Streit, aber umso schöner sind die Zeiten, in denen eigentlich nur noch ein Wassereis in unseren Händen fehlt und dann wäre die Welt perfekt. Und genau die feiern wir mit Better Times und fetten Beats, zu denen wir gemeinsam tanzen können.
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2: Jetzt kommt Musik aus Australien mit einer starken Botschaft. G-Flip erzählt in Bad on Fire eine ganz persönliche Geschichte aus der eigenen Vergangenheit. Es geht um die Schulzeit, in der es oft nicht leicht war, einfach so zu sein, wie man wirklich ist. Im Song geht es um Angst, aber auch darum,

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5: Hallo, ich bin Tim. Heute erkunden wir zusammen ein sehr großes Theater mit der größten Showbühne der Welt, der Friedrichstadtpalast in Berlin. Hier stehen auch Kinder und Jugendliche auf der Bühne mit einer eigenen Show. Wir dürfen hier heute hinter die Kulissen schauen. Gemeinsam erfahren wir, was für eine große Theaterproduktion alles notwendig ist, wer da alles mitarbeitet und wie man es auf die Bühne schafft. Noch stehe ich vor dem Friedrichstadtpalast, vor dem Hintereingang, dort wo die Künstlerinnen und Künstler tatsächlich das Haus betreten. Hier ist eine Pförtner Loge, da arbeitet eine nette Dame, die habe ich eben schon kennengelernt und hier bin ich verabredet mit Lugina und Leni, sie sind Teil des jungen Ensembles und müssten hier gleich zur Probe eintreffen und ich sehe hier zwei, die hier vorbeikommen. Bist du zufällig Leni?
6: Ja, bin ich.
5: Und du bist?
6: Lugina, hallo.
5: Das passt ja auf die Sekunde genau. Wo kommst du gerade her, Leni?
6: Also ich war in der Schule und mein Papa hatte heute auch Geburtstag.
5: Also schon ordentlich Programm. Lugina, wie lange bist du hier schon dabei beim jungen Ensemble?
6: Ich bin tatsächlich seit 2017 dabei und das sind jetzt 7 Jahre.
5: Du bist, glaube ich, 15 Jahre alt, ne?
6: Genau, richtig.
5: Und Leni, wie alt bist du?
7: Ich bin 10 Jahre alt.
5: Was ist denn der spannendste Ort, den du mir heute zeigen kannst, Lugina?
6: Ich denke mal, die Bühne wäre am spannendsten und auch die großen Ballettsäle.
5: Dann bin ich sehr gespannt. Wir gehen einfach los. Ihr geht vorne weg. Die Tür öffnet sich und ich folge einfach. Wir winken einmal noch der freundlichen Dame hier an der Pförtnerloge zu. Und schon sind wir drin durch zwei große Glastüren. Und wo sind wir jetzt hier eigentlich gelandet schon?
6: Wir sind jetzt im Stauraum hier und hier warten wir eigentlich immer, bis auf unserem Auftritt losgeht. So.
5: Ach, da ist schon die große Tür zur Bühne. Also, ich bin aufgeregt und werde mich jetzt von den beiden hier ein bisschen leiten lassen. Hier bei MDR Tweens, bei Tweenscreen.
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0: MDR Tweens mit Tweenscreen heute hinter den Kulissen von Friedrichstadtpalast. Leni scheucht mich hier gerade Treppen hoch. Wo geht's jetzt hin?
1: Es geht jetzt in den großen Ballettsaal und der ist in der 3. Etage. Und unsere Umkleiden sind in der 4. Da muss man auch immer ganz lange hochlaufen.
0: Das ist ein bisschen wie Aufwärmtraining schon, oder?
2: Ja, definitiv. Man ist immer ein bisschen schon außer Atem, wenn man oben ankommt.
0: Und insgesamt, also Lugine, wie müsst ihr euch eigentlich warm machen, wenn ihr hier, bevor ihr tatsächlich proben könnt?
2: Also meistens fangen wir an mit so normale Aufwärmübungen und zum Schluss kommt manchmal so ein bisschen Dehnen. Das machen wir immer mit Musik.
0: Okay, wir können ja hier kurz singen, während wir die Treppe hochgehen. Nee, lieber nicht, sonst werde ich hier vielleicht noch des Hauses verwiesen, weil das mit dem Singen bei mir nicht so klappt. Wie ist das bei dir, Leni, mit Singen? Das ist wichtig, glaube ich, hier, ne?
1: Ja, schon, aber ich bin jetzt erst 4 Jahre hier und man darf, glaube ich, erst ab dem 5. Jahr sich für eine Sprechrolle bewerben oder so, oder Singrolle oder irgend sowas.
0: Also hat das mit dem Singen bei dir noch ein bisschen Zeit?
1: Noch ein bisschen, ja. Da hinten ist jetzt der kleine, aber da kleine Ballettsaal, aber da sind jetzt die großen und da ist der große Ballettsaal.
0: Dann gehen wir da mal rein. Großer Ballettsaal. Achtung, wir kommen. Ah, okay, alles klar. Hier findet, glaube ich, gerade schon Training statt. Weißt du, was hier los ist, Lugina?
2: Ja, hier proben gerade die Artisten für die neue Show und das ist sehr spannend mit anzusehen, weil die können sich sehr gut bewegen.
0: Ja, vor allem, was machen die da gerade alles?
1: Die machen so Kunststücke an so einem Seil und auch an Reifen und so Sachen, weil das kommt in der Show, kommt das auch von, da treten die auch auf in der Kindershow.
0: Ja, das sind so Hula-Hoop-Reifen, die hier zum Beispiel umhergeschwungen werden. Und zwei, die sind tatsächlich hier gerade an den Seilen unter der Decke und lassen sich da runter. Und eine Artistin arbeitet hier an einem großen roten Tuch, an dem sie sich nach oben zieht. Und dieser Ballettsaal, das ist auch der Ort, wo eure Proben normalerweise stattfinden?
1: Ja, also hier finden auch unsere Proben statt, aber jetzt in den Shows ist eigentlich mehr auf der Bühne und im Ballettsaal finden dann eigentlich nur die Putzproben statt.
0: Putzproben? Was heißt Putzprobe?
2: Also Putzproben sind sowas, damit wir den Tanz verfeinern. Also wenn wir zum Beispiel irgendwo noch Probleme haben, dass wir die dann verbessern und das, ja, üben wir dann da.
0: Und wer sagt euch dann, das müsst ihr aber nochmal verbessern?
1: Unsere Trainer und davon haben wir auch ganz viele. Und die sagen dann, ja, wir haben dann auch irgendwie Stellen, die wir verbessern müssen oder halt eben nicht. Und ich glaube, die werden aber auch nur gemacht, wenn wir was zu verbessern haben. Ja.
0: Und ist das manchmal auch so, dass man sagt, ach, das kann ich jetzt nicht einsehen, das war doch schon gut, oder haben die meistens recht?
2: Die haben schon meistens recht und ich finde auch, dass die uns gut pushen, also dass die uns schon viel richtig sagen. Wenn wir was falsch machen, sagen sie uns sehr oft, wie wir es besser machen können und das ist gut.
0: Wir lassen die Artisten jetzt im Hintergrund nochmal ein bisschen trainieren. Wir gehen, glaube ich, nochmal vor die Tür, dann stören wir die nicht und können nochmal kurz weiterreden. Hier nochmal durch eine große, schwere Metalltür durch und stehen jetzt nochmal vor dem Ballettsaal, wo oft geprobt wird. Wie oft seid ihr denn hier eigentlich dann am Proben?
2: Also ich bin hier 3-mal die Woche, aber das ist unterschiedlich. Die Jüngeren sind zum Beispiel nicht so oft im Haus und ich habe ja auch noch eine Sprecherrolle, deswegen bin ich noch ein bisschen öfter da als andere.
0: Das heißt also, ihr müsst nicht nur tanzen können, Stichwort Ballett, sondern auch tatsächlich sprechen, singen?
2: Genau, wenn man sich für eine Rolle, sag ich mal, gecastet wurde und sie bekommen hat, dann muss man natürlich auch üben, wie man das spricht und dass es schön ist auf der Bühne. Und ja, da hat man dann auch extra Proben.
0: Leni hat ja gerade gesagt, das mit dem Singen, das kommt bei ihr dann tatsächlich noch. Warum wolltet ihr irgendwann mal gerne hier mitmachen?
2: Also ich liebe Tanzen und es macht mir sehr viel Spaß hier. Und meine Oma kam tatsächlich auf den Gedanken, sie hat das in der Zeitschrift gelesen und sie meinte so, bewerb dich doch mal hier. Dann habe ich das gemacht und ich bin tatsächlich reingekommen und habe mich sehr gefreut.
0: Und bei dir, Leni?
1: Also ich wusste gar nicht, dass das so was Riesengroßes ist. Bei mir war es so, meine Mutter hat mich da angemeldet bei den Castings und dann habe ich da mitgemacht und dann hat sie mir erstmal erzählt, was das überhaupt war. Und dann habe ich gesagt, wieso hast du das nicht gleich gesagt und so. Ich wusste eigentlich gar nicht, dass es so riesengroß war am Anfang. Jetzt ist es eigentlich ganz cool.
0: Und wie groß das ist, das gucken wir uns nochmal an. Ich habe ja schon gesagt, größte Bühne der Welt. Schauen wir mal, wie groß die ist. Queen's Queen bei MDR.

0: 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Gerade habt ihr Lugina und Leni kennengelernt. Sie sind Teil des jungen Ensembles des Friedrichstadtpalastes. Jetzt kann ich euch die Leiterin des jungen Ensembles vorstellen, Christina Terelkin. Mit der sitze ich jetzt hier im großen Zuschauerraum, ganz exklusiv. Um uns herum 1900 leere Plätze und vor uns auf der Bühne laufen gerade die Aufbauarbeiten zur Probe, ne?
1: Ja, wir sind gerade heute in der Probe, wie man ab 16.30 Uhr beginnt hier dann der erste Durchlauf zum ersten Teil. Und was wir jetzt auf der Bühne sehen, das sind schon die ersten Bühnenelemente und es wird eingerichtet gerade. Und wir bereiten jedenfalls die Show vor jetzt für eine Probe.
0: Wie viele Kinder und Jugendliche machen denn eigentlich beim jungen Ensemble mit?
1: Also insgesamt haben wir 250 Kinder im Alter zwischen 6 und 16 Jahre. In der Show machen jetzt die ungefähr 130 Kinder mit. Das hat damit zu tun, es gibt Auflagen vom Kinderschutz her und die Kinder dürfen nur 30 Vorstellungen im Jahr machen. So heißt das für uns, wir müssen also zwei Besetzungen haben. Wir haben eine A- und eine B-Besetzung, die einzeln probieren und auch ihre eigenen Vorstellungen haben, damit wir dann unsere Vorstellungen bestücken können.
0: Kann denn eigentlich grundsätzlich jeder mitmachen im jungen Ensemble?
1: Grundsätzlich kann jeder mitmachen, wenn er also 6 bis 16 Jahre alt ist, ist das Erste. Und zweitens geht das nur über eine Bewerbungsplattform, die findet man in unserer Webseite. Die Jüngeren, die 6-Jährigen, also 6-7-Jährigen, die können einmal im Jahr, das ist immer im Februar, gibt es ein öffentliches Casting, wo die sich hier direkt bewerben können. Also das steht auch im Internet und da können die herkommen und sagen, ich will mitmachen.
0: Und wie läuft so ein Casting dann ab? Was muss ich können? Was muss ich da vorführen?
1: Natürlich Koordination, Musikalität, Beweglichkeit, das ist für den Kleineren. Bei den Größeren haben wir ein bisschen mehr Ansprüche, weil die in die Gruppen reinkommen von denen, die von unten hochgezogen werden. Also das heißt, sie müssten Schauspiel, Gesang, Tanzen schon können, also die Grundvoraussetzungen. Das steht aber auch in der Webseite.
0: Bekommen die denn dann hier nochmal eine Ausbildung oder wissen die dann sowieso alle schon und bekommen dann einfach eine Rolle?
1: Das ist ja auch, wir haben Kulturauftrag und wir bilden die Kinder semiprofessionell in Gesang, Tanz und Schauspiel aus. Die Kinder kommen zweimal die Woche. Und je nach ihren Talenten werden sie dann später dann gefördert im Gesang oder im Schauspiel, die Solisten. Aber es ist immer eine große Teamsache, die wir haben. Es geht immer darum, dass ganz viele Kinder auf der Bühne stehen und hier ganz viel lernen.
0: Jetzt sitzen wir ja hier auch vor dieser riesigen Bühne. Was ist denn die besondere Herausforderung, auf so einer Bühne zu spielen?
1: Das ist die Größe. Bis zu 80 Kinder stehen da auf der Bühne zusammen, tanzen zusammen, singen zusammen. Und das ist für Choreografen und für Regisseure eine große Herausforderung, diese ganze Bühnentechnik und diese ganze Dimension einfach zu bewältigen.
0: Choreografen, das sind die, die sich die Tanzbewegung ausdenken.
1: Richtig, genau. Und hier jetzt mit Frieda haben wir an die 14 Bilder. Mit Riesenchoreografien, mit riesengroßen Bildern und einer spannenden Geschichte und ja.
0: Also Bilder heißt dann immer eine Kulisse quasi, die aufgebaut ist, eine ja. Szene, in
1: genau.
0: der dann etwas
1: ja.
0: sich
1: ja, genau.
0: ereignet.
1: Also es ist zum Beispiel, machen wir einen Dschungel und dann gibt es eben eine Szene, wo die Schauspieler sprechen, dann gibt es einen Gesang und dann gibt es einen Tanz eben mit 60 im Dschungel, wo es Affen gibt, wo es Libellen gibt, die Azteken tanzen, ne? Also wo das ein großes Bild ist mit einem tollen Bühnenbild.
0: Wenn Sie jetzt gerade sagen, also bis zu 80 Kinder stehen da auf der Bühne, dann kommt es ja eigentlich gar nicht drauf an, was der Einzelne macht, oder?
1: Nee, Choreografie sagt man ja, es ist eine Präzision, dass der Tanz synchron läuft. Und synchron heißt also, dass alle die gleichen Bewegungen machen, dass alle wissen, wo sie hingehen müssen, dass alle auf dem Punkt der Musik sind, dass sie rhythmisch sind. Ne, das ist so wie ein Stück, also ist wie ein Musikstück.
0: Und würden Sie sagen, jetzt für alle, die mitmachen, also auch für die Kinder, das ist jetzt tatsächlich ein richtiger Job oder ist das der Spaß?
1: Nein, es ist kein Job. Also jeder, der da einzeln steht, macht es aus Leidenschaft und nicht um Geld zu verdienen, weil die erhalten hier eine kleine Aufwandsentschädigung, aber man kann hier nicht reich werden. Im Laufe der Jahre entwickeln sie sich ganz toll, die Kinder, weil von manchmal so einer kleinen Jährigen, 6-Jährigen, die so unscheinbar ist, entwickeln die sich manchmal hier zu richtigen großen Stars. Also wo man so sagt, boah.
0: Das heißt, auch einige von denen, die Sie hier in den Jahren begleitet haben, sind tatsächlich auch dabei geblieben.
1: Ja, natürlich. Also die wünschen sich natürlich, es beruflich zu machen, was natürlich aber auch schwer ist. Aber trotzdem haben wir so einige, die dann so einen Willen haben und zu sagen, nee, ich möchte das beruflich machen.
0: Und zwei Ihrer Nachwuchskräfte, die lernen wir heute kennen und wir sind weiter mit denen hier im Theater unterwegs. Dann, Frau Terelkin, Ihnen erstmal vielen Dank, dass Sie sich die Zeit genommen haben und wir hören im Hintergrund, auch die Stimmen werden ein bisschen lauter, hier wird noch einiges ausprobiert und wir ziehen uns jetzt leise wieder hier aus dem großen Zuschauersaal zurück.

0: MDR Tweens mit Tweenscreen. Ich bin heute mit Leni und Lugina unterwegs im Friedrichstadtpalast in Berlin, um uns mal anzugucken oder damit ich mir angucken kann, wie so eine große Theaterproduktion funktioniert. Die beiden, die kennen sich ja aus, die spielen ja mit und erzählen mir so ein bisschen, was sie machen und vor allen Dingen für mich herum. Und jetzt landen wir, glaube ich, am wichtigsten Ort, oder Lugina? Wo sind wir jetzt?
1: Ja, wir sind jetzt auf der Bühne und das nennt man hier die Nullgasse, wo wir gerade stehen. Da kann man nach seinem Auftritt abgehen.
0: Ah, okay, das ist schon der Bereich, den die Zuschauerinnen und Zuschauer gar nicht mehr so richtig sehen können. Und hier von der Seite könnten wir uns hier auf die Bühne schleichen. Und jetzt habe ich diesen Blick, den ihr normalerweise habt. Ich sehe, bloß bei euch sitzen ganz viele Leute hier, ich sehe jetzt auf fast 1900 Plätze, wo normalerweise die Zuschauerinnen und Zuschauer sitzen. Wie ist denn das denn hier, vor so vielen Leuten auf der Bühne zu stehen?
2: Also, ist schon ein bisschen für jeden Auftritt immer aufgeregt, weil es ist natürlich krass, vor so richtig vielen Zuschauern dann zu stehen und zu tanzen. Und das ist irgendwie auch ein cooles Gefühl, aber vor so vielen Leuten dann zu stehen.
0: Lugina, wie ist das für dich?
1: Es ist atemberaubend. Also es ist schon sehr unreal, wenn man vor so vielen Leuten tanzen darf. Und ich finde es sehr schön.
0: Und ihr beiden könnt mir kurz mal helfen, das hier zu beschreiben. Also die Zuschauerreihen sind hier in so einem Rund angeordnet. Und dann ist hier diese riesengroße Bühne. Wie sieht die aus?
1: Die ist rund und geht nach hinten, also ist sehr viel Platz noch nach hinten. Und an den Seiten sind so weiße Säulen, könnte man sagen. Und da führen Treppen hoch. Und das sieht schon sehr groß aus und wunderschön.
0: Also es gibt tatsächlich so verschiedene Ebenen, die hier dann auch bespielt werden. Hier kann man Elemente auf der Bühne hin und her fahren. Das lassen wir uns nachher nochmal genauer erklären und schauen uns das nochmal genauer an. Erinnerst du dich noch an deine erste Vorstellung?
2: Ja, also da hieß die Show nach Labyrinth der Bücher. Und da war es halt richtig cool, weil da haben die Moskitos gespielt und dann hatten wir so einen ganz kleinen Mini-Tanz. Aber es war irgendwie voll cool, dann auf der Bühne zu stehen. Wir sind dann von so Rampen an der Seite runtergekommen.
0: Gibt es eigentlich auch so besondere Theaterregeln, die man auf der Bühne beachten muss?
1: Also wir sollen nicht während der Show reden oder rumalbern, sage ich mal. Und wir müssen halt auch aufpassen, weil es gibt hier ja große Vorhänge und wir sollen immer auf die Bühnenleute hören, weil sonst könnten Unfälle passieren. Und das wollen wir ja nicht.
0: Das Stück, was ihr gerade probt, das heißt Frieda und Frieda. Worum geht's da eigentlich?
2: Also ich glaube, das ist so ein bisschen nach der Geschichte von Frida Kahlo. Und die verletzt sich dann halt. Und dann liegt sie im Krankenhaus, glaube ich. Und dann hat sie so ihre Fantasie und die wird dann plötzlich wahr. Und dann ist sie in ihrer eigenen Fantasie und hat da so verschiedene Welten, wo sie dann quasi durchläuft oder so.
0: Wer war Frida Kahlo?
1: Frida Kahlo war eine berühmte Malerin und sie lebte in Mexiko und darum geht es auch in dem Stück.
0: Und was sind das dann für Welten, in die ihr die Zuschauerinnen und Zuschauer mitnimmt?
1: Es sind so verschiedene Fantasiewelten, wie zum Beispiel der Totentag, Dia de los Muertos und zum Beispiel andere Fantasiewelten, wo gerappt wird oder gesungen und getanzt und ja.
0: Was ist dann deine Aufgabe auf der Bühne? Was ist deine Rolle?
1: Also ich habe drei verschiedene. Ich bin einmal ein Gangmitglied, das ist so eine Schulclique. Ich spiele da einen Jungen, ich bin ein böser Junge und mache so gesagt Frieda fertig. Meine andere Rolle ist, ich bin eine Tote in einem wunderschönen bunten Kleid mit einer riesenlangen Schleppe. Und der Tanz heißt Dia de los Muertos. Und die dritte Rolle, die ich habe, sind Azteken. Das sind so Maya-Kämpfer, würde ich sie beschreiben. Sehr stark und wir sind auf so einer großen Pyramide, könnte man sagen. Und das sieht schon sehr cool aus.
0: Das heißt, du tanzt, aber du sprichst und singst auch?
1: Singen tue ich nicht, aber ja, ich tanze und spreche tatsächlich.
0: Was ist ein Satz, den du sagen musst?
1: Frieda Lafayette, sie ist wieder da.
0: Kommt schon sehr gut, Leni, oder?
2: Ja, finde ich auch.
0: Was machst du auf der Bühne in dem Stück?
2: Also, ich bin in den gleichen Bildern wie Lugina mit. Also sie macht halt Azteken im Dschungel und ich bin einer der Affen im Dschungel und das macht auch sehr viel Spaß, da so zu tanzen, weil die Affen haben auch richtig coole Kostüme.
0: Wie sieht das aus, das Affenkostüm?
2: Also das ist so ein Trikot halt, so ein Anzug, so ein ganzer und dann sind da so ja, Streifen in Braun und Gold und so eine, und solche Arten und dann haben wir so einen Latzanzug an, der schwarz ist und da ist dann so richtig viel Fell drauf gemacht und einen riesengroßen Kopf, wo auch Fell drauf ist mit Ohren und dann haben wir hinten noch so einen Schwanz, der so richtig gebogen ist und da sind auch ganz viele Blätter dran auch noch.
0: Nun seid ihr beiden ja schon unterschiedlich lange dabei, aber gab es irgendetwas, was ihr euch, bevor ihr angefangen habt, vielleicht ganz anders vorgestellt hättet? Wie ist es bei dir?
1: Definitiv hätte ich nicht gedacht, dass ich vor den Shows immer so aufgeregt bin. Und ich hätte auch nicht gedacht, dass es wie so eine kleine Familie hier ist, weil jeder kennt einen irgendwie und alle sind gut miteinander. Und ja, ich freue mich immer, meine Freunde zu sehen. Und das hätte ich jetzt nicht so gedacht, dass man so eng miteinander ist.
2: Was für mich auch überraschend ist, dass ich hier auch in Lunas Alter welche kenne und sehr mag. Und ja, das ist irgendwie schon richtig cool, hier zu sein.
0: Stimmt, das ist ja so altersübergreifend, ne? Also die Jüngsten sind, glaube ich, 6 und dann geht das bis 17. Und da hat man natürlich mit Leuten zu tun, denen man vielleicht jetzt in der Schule nicht begegnet.
2: Ja, es gibt auch noch welche, die dann länger da sind als eigentlich geplant. Die nennt man dann Rosinen.
1: Also vor allem welche, die gut singen können, sind oft Rosinen. Und also wir haben auch sehr viele Rosinen, die sehr, sehr schön singen können, finde ich. Und ja.
0: Dann arbeiten wir dran, dass wir auch irgendwann mal echte Rosinen sind und gucken uns ein bisschen weiter um. Und es geht weiter hier bei Mnet Fiends.

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1: MDR Teens mit Tweenscreen, heute aus dem Friedrichstadtpalast, dem großen Theater, und ich bin jetzt mit dem Intendanten verabredet. Ich stehe hier vor seinem Büro, das heißt, also hinter dieser roten Tür soll ich mich mal umgucken, heißt es, ah, guten Tag, hallo, da ist das Sekretariat, da telefoniert gerade jemand und da winkt schon jemand im Hintergrund, große Tür, hier steht alles offen, wunderbar, das muss der Intendant sein, Bernd Schmidt, hallo.
2: Tim, ich freue mich.
3: Hast du den Weg gefunden? Ist ja sehr, sehr verwinkelt bei uns alles hier, ne? Von der Bühne her, warst du dich gut zurechtgefunden?
1: Also Bühne habe ich schon kennengelernt, wirklich riesiges Haus mit vielen Büros. Wie viele Menschen arbeiten hier eigentlich?
3: Wir sind so knapp 400, wenn du noch die Freien, die so im Foyer und so weiter, sind wir fast 500 Leute, die hier arbeiten.
1: Und ganz unterschiedliche Berufe. Wir lassen uns jetzt erstmal erklären, was ein Intendant macht. Hier sind Sofas, dürfen wir uns hier hinsetzen?
2: Unbedingt.
1: Auf jeden Fall, alles klar. Also im Intendantenbüro, jetzt musst du erstmal sagen, Intendant, was ist deine Aufgabe?
3: Ich bin der Chef vom Friedrichstadtpalast und leite gemeinsam mit meinem Team, Direktorinnen und Direktoren und deren Teams, machen wir jeden Abend das hier und jeden Nachmittag, dass es hier schön bunt auf der Bühne wird.
1: Du hast gerade schon gesagt, wie viele Leute hier arbeiten. Was sind denn das hier für Berufsgruppen? Also wer ist denn hier alles tätig?
3: Wenn du von der Bühne beginnst, sind natürlich die Leute, die auf der Bühne sind, also Künstlerinnen und Künstler, Artistinnen und Artisten. Dann gehst du weiter, wenn du in den dunklen Bereich der Bühne gehst. Die Technik, die ist bei uns teilweise über der Bühne, sie ist auf der Bühne, unsichtbar. Deswegen tragen Techniker und Technikerinnen meistens schwarz und unter der Bühne. Und wenn du dann weitergehst, bist du im Bereich der Kostüme. Die Menschen auf der Bühne tragen ja Kostüme. Die werden in Kostümwerkstätten gemacht. Die bekommen eine schöne Maske, geschminkt. Die werden umgekleidet, während, weil von einer Szene zur anderen tragen sie andere Kostüme. Das ist das ganze Umkleideteam. Und dann, wenn du immer weiter zurückgehst, kommst du dann Richtung Marketing, Presse, das ganze Social-Media-Team, die Verwaltung, Finanzen, Personal. Also es ist ein sehr großes Haus, sehr viele Zahnräder, die da ineinander greifen, das auf der Bühne, ja, großes Spektakel ist.
1: Und uns interessiert ja heute, was ist nötig für so ein großes Spektakel? Friedrichstadtpalast, es ist ein Revue-Theater. Was heißt Revue eigentlich? Was bedeutet das?
3: Revue ist ein Begriff, der aus Frankreich kommt. Der heißt, dass man etwas nochmal zeigt. Also wenn man kennt vielleicht den Begriff so etwas Revue passieren lassen, das heißt etwas, das passiert ist, sich nochmal anschauen. Und mit der Revue würde früher den Menschen etwas, schau mal, auf dem Land wurde gesagt, schau mal in Paris, hat gerade der König eine Königin da kennengelernt und dann haben die das nachgespielt. Das war wie so eine bebilderte Zeitung. Heute würde man das, glaube ich, TikTok nennen. Und das war früher auf dem Land die PR, die Revue. Da es ein älterer Begriff ist, arbeiten wir gerne bei der Kindershow mit dem Begriff Young Show, weil es für junge Menschen ist, nicht nur für Kinder. Und wir haben für die Erwachsenen die Grand Show, die abends läuft. Wir benutzen den Begriff Revue gar nicht mehr so sehr.
1: Also im Prinzip hast du gerade gesagt, macht hier so ein bisschen das, was man sich bei TikTok auch ansehen kann. Es gibt bunte Bilder, ganz verschiedene Momente, die hier auf der Bühne entstehen. Aber warum soll ich denn eigentlich dann überhaupt ins Theater kommen, wenn ich eben zum Beispiel auch TikTok gucken kann?
3: Also wenn ich da mit 2000 anderen Kindern und Jugendlichen und Erwachsenen in einem Raum bin und das schaue, was da gerade auf der Bühne genau für mich in diesem Moment auf der Bühne entsteht, das ist eine ganz eigene Magie. Die kann auch ein Fernsehfilm, die kann auch ein Video, auch wenn es sehr gut geschnitten und gemacht ist, gar nicht so einfangen. Das ist wirklich das, was Theater einzigartig macht. Und jeder, der mal im Theater war, wird sagen, ja, das stimmt, das ist so ein Moment, eine Magie, die man gar nicht konservieren kann.
1: Frieda und Frieda, so heißt eure aktuelle Produktion für junge Leute. Du hast dir das ausgedacht, ne?
3: Die Stückidee kommt von mir. Ich habe über Frieda etwas gelesen und habe dann gelesen, wie sie in ihrem bebilderten Tagebuch etwas geschrieben hat, eben wie sie als, sie hatte ja Polio, Kinderlähmung auch genannt, ja, und musste da schon als Sechsjährige 9 Monate ins Krankenhaus. Und als Sechsjähriges Kind, bin ich in der Schule, ich bin umgeben mit meinen Klassenkameraden, ich bin draußen, wir spielen und sie musste im Krankenhaus sein. Sie war ganz, ganz alleine da und sie hat sich dann in ihrer Fantasie jemanden ausgedacht, der quasi ihre beste Freundin ist und das war sie selber. Und als ich das gelesen habe, dachte ich mir, das ist doch eine perfekte Idee. Ich bin, mir geht es nicht gut, aber ich finde in mir selbst die Kraft, und auch eine Person, die an mich glaubt. Also durch das, dass ihre beste Freundin sie selbst ist, glaubt sie ja an sich selbst. Ja, das ist so raffiniert, dass ich dachte, das ist eine tolle Geschichte. Und Frida Kahlo ist auch ein unglaublich toller Mensch, eine tolle Frau. Insofern hat da vieles gepasst.
1: Und diese Fantasiewelten, die sie sich dann ausdenkt, die kann man dann hier auf der Bühne erleben. Nun hattest du diese Idee, wie lange dauert das dann, bis so ein Stück steht?
3: Ich würde mal sagen, 2 Jahre dauert das. Also erstmal hat man eine Idee, dann schleift man so ein bisschen, dann muss man ja gucken, wo kommen die großen Showszenen her. Dass sie im Krankenhaus liegt und ihrem Kopf sich was ausmalt, ist ja noch keine tolle Geschichte. Ja? Da muss man gucken, wo kriegen wir die großen Szenen her. Und das dauert dann so 2 Jahre, bis man das alles so durch. Dann muss das Bühnenbild entwickelt werden, Kostüme designt werden, Musik muss komponiert werden. Ne? Das ist eine ganze Menge, ja, 2 Jahre.
1: Ist das eigentlich immer so, dass das so lange dauert, bis ein Stück dann auf die Bühne kommt? Oder ist das schon tatsächlich speziell hier so und in anderen Theatern anders?
3: Da wir uns sehr viel Mühe geben und mit jeder Young Show mit 100 jungen Künstlerinnen und Künstlern auf der Bühne sind, dauert das lange. Ja, weil die Kinder, das sind keine Profis, die bezahlte Hauptdarsteller sind, sondern das sind Kinder und Jugendliche, die nach der Schule 2 bis 3 Mal die Woche das proben. Und die Kinder sind ja im Hauptberuf Schülerinnen und Schüler. Ja. Und insofern machen sie das neben amateurmäßig, aber sie machen es extrem professionell, obwohl es Amateure sind. Und dann dauert es halt länger, weil wir halt jede Woche nur diese gewisse Zeit haben. Und dann braucht man schon 2 Jahre Vorbereitung. Die Choreografien müssen geprobt werden. Die müssen ihre Texte lernen, dann muss man das auf der Bühne zusammenbringen, ein Stück zusammensetzen, das dauert schon.
1: Und wir schauen uns jetzt weiter mit den Kindern hier bei dir im Haus um. Vielen Dank, dass wir heute da sein dürfen, hier im Friedrichstadtpalast in Berlin.
3: Ich freue mich. Schöne Reise doch durchs Haus.

0: MDR Tweens mit Tweenscreen, heute hinter den Kulissen vom Friedrichstadtpalast. Und das mit hinter den Kulissen, das könnt ihr wirklich jetzt wörtlich verstehen, denn wir sind hinter der großen Bühne verabredet mit Thomas Herder, das ist der technische Direktor. Herr Herder, hallo.
1: Guten Tag, ja, das ist richtig. Wir befinden uns gerade auf der Seitenbühne live während der Probe unserer neuen Young Show Frieda und Frieda im Friedrichstadtpalast.
0: Und jetzt habe ich heute schon gelernt, es ist die größte Bühne der Welt. Wie groß ist denn die Bühne?
1: Die ist so groß, dass wir auch die größten Shows der Welt produzieren können. Über 3000 Quadratmeter reine Szenenfläche bespielen wir, die man nicht in jeder Show sieht, weil wir dazu auch das Wasserbecken, die Eisfläche etc. dazu rechnen.
0: Also da deuten Sie schon an, was diese Bühne alles kann. Man kann die tatsächlich fluten, also es gibt ein Becken, da kann man schwimmen oder was?
1: Es gibt unheimlich technische Möglichkeiten, mit denen wir einzigartige Bilder kreieren können. Es gibt ein Wasserbecken, was über 1000 Badewannen Wasser nach oben transportiert, das bildlich interpretiert. Also ich habe eine Menge von über 1000 Badewannen Wasser, die wir aus der Unterbühne auf die Hauptbühne rauffahren können.
0: Wie viele Leute arbeiten hier hinter der Kulisse dann? Also wie viele sind hier bei Ihnen in der Technik dabei?
1: Also bei mir in der technischen Abteilung gibt es ja verschiedene Gewerke. Da sind wir über 85 Techniker und Technikerinnen, vom Elektriker, Beleuchter, Stellwerkoperator, Tontechniker, Bühnentechniker, Leute, die unsere Artisten, wir haben in der aktuellen Young Show eine hervorragende Artistik mit wunderbar 7 Artisten, Artistinnen, die Artisten einfliegen. Das sind, wie gesagt, 85 Personen, die an so einer Show beteiligt sind, im Proben wie auch im Showbetrieb.
0: Verschiedene Gewerke heißt eben tatsächlich verschiedene Berufe, also Leute, die unterschiedliche Dinge gelernt haben, die ja alle mitwirken, damit so eine Show dann auf die Bühne kommt. Wie viel Zeit ist denn zum Beispiel, also ich habe auch schon gelernt, es gibt verschiedene Bilder und die sind dann immer verbunden mit verschiedenen Kulissen. Wie viel Zeit ist dann für Sie, so eine Kulisse umzubauen während so einer Show?
1: Also in der Show ist es natürlich sehr bildabhängig, wie die Geschichte erzählt wird. Das kann ich gar nicht pauschal sagen. Es ist schon sehr anspruchsvoll für die Techniker, weil es natürlich auch alles exakt übereinstimmen muss. Der Ton muss mit dem Licht übereinstimmen. Es gibt auch Special-Effekte von Pyrotechnik, die übereinstimmen müssen. Die Auftritte, wir haben einen Cast von über 100 Darstellerinnen, Kindern. Bei uns in der Young Show, das muss alles aufeinander abgetimt sein. Und da ist jedes Bild unterschiedlich. Für die einen Bilder hat man ein bisschen mehr Zeit, für die anderen muss es wirklich schnell gehen. Aber dafür proben wir auch ausführlich. Deswegen können wir ja gerade hören, hier bei uns auf der Seitenbühne wird das so intensiv geprobt, dass diese Abläufe auch sehr reibungslos funktionieren.
0: Also wissen Sie das im Prinzip dann auswendig, was passiert, weil Sie das in der Probe gelernt haben? Oder gibt es dann irgendwie sowas wie einen Fahrplan?
1: Also so eine Show wird ja grundsätzlich gesteuert vom Stage Management, wo Q-basiert die ganze Show getaktet ist.
0: Und natürlich, da muss ich nochmal nachfragen, was heißt Q-basiert?
1: Also wirklich in zeitlicher Schrittfolge ganz detailliert, Minute und Sekunde genau erfasst wird, was auf der Bühne passiert, wer welchen Auftritt hat, welche Lichtstimmung, welcher Toneffekt. Und das wird so ausreichend geprobt, dass jeder Techniker, jede Technikerin, jeder Darsteller, Darstellerin die Show auswendig kennen.
0: Okay, jetzt habt ihr gerade hier so einen Alarm im Hintergrund gehört. Keine Sorge, ihr geht jetzt nicht irgendwie ein Feuer los oder sowas. Das ist tatsächlich, dass hier im Hintergrund kräftig geprobt wird. Und wir sitzen hier so ein bisschen im Dunkeln. Und ich sehe auch gerade, also Sie tragen schwarz. Das ist hier auch so hinter den Kulissen die Farbe.
1: Wir haben ja wunderprächtige Kostüme, nahezu Haute Couture für unsere jungen Darstellerinnen auf der Bühne. Und die Techniker arbeiten Backstage und sollen natürlich auch nicht gesehen werden. Da ist Schwarz sehr geeignet, um da auch unentdeckt zu bleiben auf der Bühne.
0: Weil man sich hier sowieso so ein bisschen durch das Dunkel bewegt und so. Allein diese große Bühne muss natürlich auch da in das richtige Licht gesetzt werden. Wie viele Scheinwerfer sind jetzt hier zum Beispiel?
1: Also wir haben im Friedrichstadtpalast über 500 Scheinwerfer im Einsatz, sind aber auch 3 Kilometer Set-Elektrik, das heißt leuchtende Dekorationselemente im Einsatz, damit das gerade so eine Show noch interessanter für unsere jungen Gäste macht und auch einzigartig für den Friedrichstadtpalast. Also jeder von den Kindern, die heute zuhören, kennt ja eine Piñata. Wir haben aktuell im Friedrichstadtpalast sicher die größte Piñata, die sie dann sehen können. Die ist ungefähr so groß wie ein ausgewachsener Elefant, fliegt bei uns über die Bühne. Und auch die hat natürlich beinhaltet Lichteffekte. Und das ist das, was es bei uns so spannend und interessant macht.
0: Und diese Lichteffekte kann sozusagen die Kollegin, der Kollege hier auf Knopfdruck dann steuern? Da müssen nicht dann die Darstellerinnen und Darsteller auf der Bühne das Knöpfchen drücken?
1: Die Darsteller müssen bei uns nicht auf das Knöpfchen drücken, außer es ist gewollt und inszeniert. Wir haben eine Timecode-basierte Show, das heißt, alle Effekte sind miteinander verknüpft. Ton, Licht, Video, was ja auch ein tragendes Element ist, Pyrotechnik-Effekte bis hin zu den Einstiegs- und Lichtsignalen für die Artistik ist alles miteinander bei uns verknüpft. Da muss keiner noch einen separaten Knopf drücken.
0: Und man muss natürlich den Überblick behalten. Sehr spannend, und wir hören gerade auf der Bühne, geht es jetzt mittlerweile heftiger zur Sache. Wir sagen vielen Dank, Thomas Herder, und wir schauen uns noch ein bisschen weiter um hier im Friedrichstadtpalast.
1: Ja, vielen Dank, und ich freue mich, dann zukünftig in 2000 strahlende Kindergesichter schauen zu dürfen.

0: FM der Teens mit Tweenscreen und jetzt befinde ich mich an einem sehr wichtigen Ort in jedem Theater, in der Maske. Da bin ich mit Antje Potthast verabredet. Sie ist nämlich hier quasi die Chefin der Maske. Hallo Antje.
1: Hallo.
0: Und ich stehe hier schon, oder ich sitze vielmehr in deinem großen Sessel vor dem Spiegel und hier sind aber noch gar nicht so viele Sachen aufgebaut. Doch, ich sehe hier ist tatsächlich ein großes Regal mit verschiedenen Elementen, was da alles drin ist. Also ich sehe zum Beispiel Lippenstift, dann Kontur. Was ist Kontur?
1: Die Lippenkontur, womit man den Lippenrand bemalt.
0: Was gibt's hier noch alles? Was brauchst du unbedingt bei deiner Arbeit?
1: Für die Kindershow brauchen wir vor allem ganz viele Perücken und Kopfputze und Masken. Und das ist in der Kindershow die größte Arbeit. Da schminken wir gar nicht ganz so viel, aber wir haben auch viel mit den eigenen Haaren von den Kindern zu tun.
0: Warum? Also mal von den Haaren ab, ein bisschen geschminkt wird trotzdem. Warum muss denn auf der Bühne eigentlich geschminkt werden? Warum können die Leute nicht so auf der Bühne stehen?
1: Auf der Bühne hat man ja ein ganz besonderes Licht, also riesige, viele Scheinwerfer. Und man sieht, wenn man in diesem Licht steht, ganz blass aus. Und jeder Pickel tritt hervor und jeder Augenrand. Und deshalb schminken wir die Darsteller.
0: Und wie lange dauert das dann normalerweise, bis jemand dann verwandelt ist für die Bühne?
1: Zwischen einer Viertelstunde und einer halben Stunde.
0: Also das ist dann noch eine übersichtliche Zeit. Wobei, ist es tatsächlich einfacher, dann junge Menschen zu schminken, weil die nicht so viele Falten zum Beispiel haben?
1: Nein, das spielt keine Rolle. Und die jungen Menschen haben ja meistens sehr gesunde, lange, dicke Haare. Da braucht man dann mehr Zeit als fürs Schminken oft.
0: Ist das eigentlich ganz normale Schminke, wie man die auch im Supermarkt bekommt? Oder benutzt ihr hier besondere Theaterschminke?
1: Wir benutzen hier besondere Theaterschminke, weil die normale Schminke würde, glaube ich, wenn man sehr stark schwitzt, dann hält die nicht. Also wir müssen schon hochpigmentiertes Make-up nehmen, damit es auch wirklich hält. Jemand steht 2 Stunden auf der Bühne, schwitzt, macht Akrobatik oder tanzt und singt und normale Schminke würde da nicht halten.
0: Also hochpigmentiert heißt, da ist besonders viel Farbe drin.
1: Genau, ja.
0: Und du hast jetzt gerade schon die Perücken angesprochen und die Haare angesprochen. Hier sind auch Haare. Also

0: Kopf, wie soll der Darsteller oder die Darstellerin aussehen? Danach richten wir uns und wissen, ah, okay, so ungefähr soll das am Ende aussehen. Und dann fangen wir an zu arbeiten.
1: Also die Perücke, die wir jetzt hier sehen, die hat mehrere Farben. Die ist so halblang sind die Haare und dann ist die türkis, blau, dunkelblau, schwarz. Wie entsteht dann so eine Perücke?
0: Diese Perücke hier wurde eingefärbt. Wir kaufen manche Perücken. Wir haben aber auch einen riesigen Fundus mit Perücken in echtem Haar, aber auch in Kunsthaar. Und normalerweise werden die geknüpft. Das dauert ungefähr eine Woche pro Perücke. Oder aber eben wie hier gekauft, geschnitten, gefärbt, gestylt. Und am Ende kommt hoffentlich was Tolles dabei heraus.
1: Also die Perücke sieht auf jeden Fall schon mal beeindruckend aus. Wie wird man denn eigentlich Maskenbildnerin?
0: Hier gibt es auch verschiedene Wege. Ich empfehle immer, vorher eine Friseurausbildung zu machen. Und dann kann man eine ganz normale Berufsausbildung machen. Man kann aber auch studieren. Es gibt verschiedene Möglichkeiten.
1: Und was begeistert dich gerade hier so an der Arbeit am Theater?
0: Mich begeistert besonders die Arbeit mit den Kindern und Jugendlichen. Es macht wirklich unendlich viel Spaß, weil die so sehr bei der Sache sind und selber so begeistert sind von dem, was sie machen und was wir alle zusammen machen. Und natürlich habe ich eine große Leidenschaft für meinen Beruf und deshalb bin ich gern dabei, ja.
1: Jetzt zum Abschluss nochmal, weil ich ja hier tatsächlich vor deinem Schminkspiegel sitze, welches, und ich sehe hier auch verschiedene Kämme, Scheren natürlich auch, klar, die Haare sind ja auch wichtig, hast du gerade erzählt. Was ist dein wichtigstes Werkzeug hier?
0: Der Schminkpinsel.
1: Um Puder schön aufs Gesicht aufzubringen.
0: Nicht nur Puder, auch Lidschatten, Rouge, Lippenstift, Make-up, alles. Für alles gibt's einen besonderen Pinsel.
1: Fürs Radio brauchen wir das nicht. Wir sind natürlich hier alle wunderschön. Das als kleiner Hinweis. Vielen Dank, dass wir einen kleinen Einblick heute bekommen durften hier in die Maske beim Theater.
0: Sehr, sehr gern.

0: MDR Tweens mit Tweenscreen. Damit endet schon fast unsere Reise durch den Friedrichstadtpalast. Ich habe mich nochmal mit Leni und Lugina verabredet, die ihr ja schon vorhin kennengelernt habt, die uns hier schon wunderbar herumgeführt haben. Die müssen gleich zur Probe. Vor der Probe, Lugina, ist aber die Aufregung nicht so groß, oder?
1: Nee, hier vor einer Probe nicht, aber immer vor einer Show, ja.
0: Deshalb werde ich euch jetzt hier gar nicht lange aufhalten. Leni, hast du denn eigentlich noch mal einen Tipp für alle, die sagen, ach Mensch, ja, so Bühne könnte ich mir eigentlich auch gut vorstellen?
2: Auf jeden Fall anstrengend, weil es schon schwer reinzukommen, weil, keine Ahnung, irgendwie 250 Kinder, die sind beim Casting und es werden nur 30 aufgenommen. Und ja, also der Tipp ist halt eigentlich auch bei unseren normalen Lehrern, weil wir Themenproben haben, strengt mich halt auch an, aber wenn wir mit Frau Türekin haben, also das strengt mich immer noch ein bisschen mehr an.

0: Die haben wir vorhin auch schon kennengelernt. Die hat auch gesagt, die achtet schon sehr genau drauf beim Casting, dass alle gut mitmachen. Hast du ein Gefühl, womit du beim Casting überzeugt hast, Leni?
1: Nein, ich wusste ja gar nicht, wo ich überhaupt lande und was ich da gemacht habe. Deswegen wusste ich eigentlich auch gar nicht, wieso ich da reingekommen bin. So.
0: Das war vielleicht ganz gut, ne? Da warst du gar nicht irgendwie aufgeregt und das hat vielleicht deshalb ganz gut funktioniert. Wie war das bei dir, Lucina?
2: Also ich war sehr aufgeregt und ich weiß auch nicht mehr so ganz, womit ich gepunktet habe. Das war schon ein bisschen länger her. Auf jeden Fall kann ich mich noch daran erinnern, dass ich mich sehr gefreut habe, dass ich die erste Erlaubnis, sage ich mal, bekommen habe, mit zu tanzen und dann auch die zweite und ja.
0: Und würdest du das später auch gerne machen, also auf der Bühne weiterspielen oder hast du ganz andere Pläne?
2: Tatsächlich habe ich noch gar keine richtigen Pläne, aber ich könnte es mir sehr gut vorstellen, weil es macht sehr viel Spaß.
0: Wie ist das bei dir, Leni?
1: Also ich glaube, wenn ich dann hier fertig bin, möchte ich was anderes machen als zu tanzen, weil ich möchte halt Lehrerin werden.
0: Ist doch auch gut, oder? Aber da hat man mal reingeschnuppert und ein bisschen was erlebt. Und es ist ja auch schön, wenn man unterschiedliche Sachen ausprobieren kann. Und da macht es natürlich auch gerade erst recht Spaß. Ich bedanke mich bei euch beiden, Lucina, Leni, dass ihr uns so ein bisschen hier rumgeführt habt heute im Friedrichstadtpalast. Und dann wünsche ich euch viel Erfolg weiterhin.
2: Vielen, vielen Dank. Es hat sehr viel Spaß gemacht.
1: Wir haben jetzt auch Spaß gemacht. Dankeschön.
0: Und mir erst. Das war's an dieser Stelle auf jeden Fall für heute. Wenn ihr euch für den Friedrichstadtpalast interessiert, da gibt's eine Seite, die könnt ihr euch ansehen. Alle Informationen findet ihr natürlich auch auf mdrtweens.de und dort findet ihr natürlich auch alle anderen Folgen von Tweenscreen. Ich bin Tim, bis zum nächsten Mal. Tschüss.
3: Tschüss.

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1: Topic lebt sein bestes DJ-Leben. Gemeinsam mit Superstar Becky G liefert uns Tobias Topic aus der Nähe von Düsseldorf ein Lied, das nach Sommer, Sonne, Strand und Wassermeloneneis klingt. Becky G ist eine amerikanische Sängerin, Tänzerin und Schauspielerin, die schon mit krassen Stars wie Pitbull und Bad Bunny zusammengearbeitet hat. Jetzt durfte auch Tobi mal mit ihr ins Studio und hat abgeliefert. Afro-House-Vibes und Latin-Einflüsse verwandeln bei Sorry Papi jede Hängematte in eine Poolliege und den Apfelbaum in eine Palme.
2: Hey, ich bin Topic.
0: Topic und Becky G. Sorry Papi.

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1: Dieser Song hat Tame Impala nun wirklich weltweit bekannt gemacht. Hinter dem Namen steckt Kevin Parker aus Australien, ein echtes Musiktalent. Im Studio spielt er fast alle Instrumente ganz allein ein. Für diesen besonderen Remix von Dracula hat er mit Jennie von Blackpink zusammengearbeitet. Der Song klingt geheimnisvoll und ein bisschen düster. Er erzählt von jemandem, der das Sonnenlicht meidet und sich ganz doll nach Liebe sehnt.

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1: Shakira bringt uns den Sound des Sommers. Zum ersten Mal gibt es im Finale der FIFA-Fußball-Weltmeisterschaft eine große Halbzeitshow. Und Shakira steht da zusammen mit Madonna und BTS auf der Bühne. Klar, dass sie dafür auch einen eigenen WM-Song gemacht hat. Gemeinsam mit Burna Boy aus Nigeria singt sie darüber, wie schön es ist, wenn die ganze Welt zusammenkommt, um mitzufiebern, zu feiern und Fußball zu lieben. Und jetzt kommt das Allerbeste. Mit ihrem Song Die Die tun sie auch noch was Gutes. Alle Einnahmen werden gespendet, damit Kinder in ärmeren Regionen leichter zur Schule gehen und lernen können.

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1: Nina Caroline lässt sich inspirieren. Over Again ist entstanden, nachdem die Berliner Sängerin mit ihren Freundinnen über Dates gesprochen hat. Und viele waren dabei ziemlich enttäuscht. Es geht darum, dass man sich oft zu viele Hoffnungen macht und dann doch merkt, war wohl nichts. Trotzdem ist ein richtig chilliges Lied draus geworden zum Träumen, Entspannen und Sommertage genießen.
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1: Sie war die Stimme der Soul-Musik, Aretha Franklin. Als die Queen of Soul im August 2018 starb, verlor der Soul vielleicht einen Teil seiner Seele. Denn nichts anderes bedeutet Soul Seele. Das, was wir heute Soul-Musik nennen, entstand in den 1950er Jahren in den USA. Damals begannen hauptsächlich schwarze Musiker, die Musikrichtung Blues und Gospel miteinander zu verbinden. Blues war eher schwermütig und getragen, der kirchliche Gesang Gospel dagegen sehr froh und leidenschaftlich. Einer der ersten bekannten Soul-Musiker war Ray Charles. What you say? Zu dem Zeitpunkt wurde Soul-Musik fast ausschließlich von afroamerikanischen, also schwarzen Musikern gespielt. Die afroamerikanische Bevölkerung wurde in den USA damals noch diskriminiert. Das heißt, sie hatten nicht immer die gleichen Rechte wie die weiße Bevölkerung. Dagegen kämpften sie ab den 1960er Jahren an. Und Soul wurde zu ihrer Stimme im Kampf für Gleichberechtigung und Respekt. Was vielleicht das Wichtigste beim Soul überhaupt war, er gefiel sogar den Weißen. Soul-Sänger wurden damals zu Stars und verkauften Millionen Platten. Die Stadt Detroit wurde damals zur Hauptstadt der Soul-Musik. Die legendäre Plattenfirma Motown brachte einen Hit nach dem anderen heraus. Von Detroit aus erobert Soul die Welt. Und er entwickelt sich weiter. Musiker wie James Brown machen aus dem recht braven Soul den etwas frecheren und schmutzigen Funk-Sound. Und Soul beeinflusst auch ganz stark die Disco-Musik, die ab den 1970er Jahren die Entwicklung der Popmusik bestimmt. Und nicht zu vergessen, der King of Pop Michael Jackson begann seine Karriere als Knirps in der lupenreinen Soulband Jackson 5. Der klassische Soul verlor dann ungefähr ab 1980 an Bedeutung. Allerdings lebte Soul-Musik immer weiter, auch weil Hip-Hop-Musiker immer gern alte Soul-Klassiker in ihren Tracks sampleten, das heißt Ausschnitte daraus einbauten. Bei Easy zum Beispiel, dem Hit von Crow, erklingt der Soul-Klassiker Sunny. Sunny. Leute sagen zu mir Crow das Genie, denn er float wieder wie. Aber nicht nur in Form von Samples lebt der Soul weiter. Alle paar Jahre erlebt er eine Wiedergeburt, dann spricht man von Retro-Soul oder Neo-Soul. Die englische Sängerin Amy Winehouse zum Beispiel zeigte, dass Soul wahrscheinlich unsterblich ist. Aber auch das sagt ihr der Name, denn die Seele kriegt keiner tot. Yeah, you know.
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1: Young Sam Paul und Anaïs knipsen den Frühling an. Ihr Song Art Attack klingt warm und ein bisschen verträumt und erzählt davon, wie sich im Leben vieles verändert, man sich aber innen trotzdem noch gleich fühlt. Young Sam Paul ist ein Rapper aus Baden-Württemberg. In seinen Songs geht es oft darum, erwachsen zu werden, seinen Platz zu finden und mit inneren Widersprüchen umzugehen. Die Münchnerin Anaïs ist bekannt für ihre sanfte Stimme und dafür, Gefühle in ruhige, schöne Melodien zu packen. Zusammen haben sie mit Art Attack einen perfekten Song für länger werdende Tage geschaffen.

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1: Bei Isabella Rosa war anscheinend der Farbkasten leer. Wenn sich etwas nach Pastellfarben anfühlt, dann ist es der Anfang von ihrem Lied Hallucination. Passend dazu kommen auch Coverbild und Video verwaschen, aber auch verspielt um die Ecke. Isabel ist eine der spannendsten jungen Stimmen im Alternative Pop im Moment, ist gerade Anfang 20 und kommt aus Maryland in den USA. Mit dem Lied kündigt sie noch ein paar weitere neue Songs an, die sie dann bestimmt auch als Vorband von Madison Beer auf Tour durch Europa spielt. Aber keine Sorge, die Gefühle sind hier nicht verdünnt.

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1: Olivia Rodrigo läuft im Schlafanzug im Schloss Versailles rum. Mit dem Lied Drop Dead beendet die Sängerin aus Kalifornien das Warten auf ihr neues Album You Seem Pretty Sad for a Girl So in Love. Passend zum Songtext des Liedes spielt das Musikvideo nachts in dem französischen Schloss. Olivia rennt da nicht nur im Pyjama mit ihrer pinken Gitarre durch die prunkvollen Hallen, die haben ihr sogar ein ganzes Bett hingebaut. Wild.
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1: Das Leben immer so leben, als hätte es kein Ende. Das nimmt sich Shaboozy vor. Seine Musik katapultiert uns immer direkt in einen imaginären Saloon und gibt uns das Gefühl, länger wach zu sein, als unsere Eltern uns erlauben. Das ist auch in Born to Die nicht anders. Shaboozy ist ein Musiker aus den USA und bekannt dafür, Hip-Hop, Pop und Country zu mixen und daraus richtig tanzbare, gute Laune-Songs zu machen. Deswegen haben wir auch diesmal alle unsere Tanz-Cowboy-Stiefel an.

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1: Gestört aber geil und Katha Rosa kleben ein Pflaster drauf. In ihrem gemeinsamen Song Pflaster geht es um Dinge aus der Kindheit, die lange niemand gesehen oder verstanden hat. Er zeigt, dass es okay ist zu merken, manche Dinge waren nicht in Ordnung. Gleichzeitig macht das Lied Mut, weil es zeigt, dass man sich selbst oder anderen heute Trost und Unterstützung schenken kann. Das Pflaster steht dabei für kleine, liebevolle Gesten, die helfen können, wenn etwas wehgetan hat. Katha Rosa ist eine Popkünstlerin aus Krefeld, die mit ihrer Musik wichtige Themen anspricht, sich für Kinder einsetzt und dafür sogar im Deutschen Bundestag erwähnt wurde.
2: Hey, wir sind's.

0: 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Wer sind eigentlich The Who?
1: Es ist der 31. Mai 1976. Die Band The Who steht auf der Bühne des Stadions Carlton Football Ground in London. Nach dem Auftritt stehen sie im berühmten Guinness-Buch der Rekorde als lauteste Band der Welt. Über 120 Dezibel wurden gemessen, also lauter als eine Kreissäge oder ein Presslufthammer. Das liegt an vier Typen auf der Bühne mit Gitarre, Bass, Schlagzeug und Gesang und meterhohen Verstärkertürmen hinter ihnen. Der dünnschlachsige Gitarrist Pete Townsend, immer in Bewegung, der blondgelockte Sänger Roger Daltrey, Schlagzeuger Keith Moon, heute noch ein Vorbild für viele andere Drummer und der etwas ruhigere, aber technisch versierte Bassist John Entwistle sind The Who und werden über die Jahre zu einer legendären britischen Band. Doch bis es dazu kam, musste man erstmal üben und dann überall auftreten, wo im wahrsten Sinne des Wortes eine Steckdose war. Die Bandmitglieder sind früher alle zusammen zur Schule gegangen, brachten in den 1960er Jahren dann schließlich erste Songs raus. I Can't Explain war ein erster Charterfolg. The Who gehören damals auch zu einer neuen Jugendbewegung, Mods genannt. Meist ärmere Kids von Arbeitern versuchten dabei, durch teurere Klamotten, aber auch rebellisches Verhalten, aus ihrer Sicht etwas Besseres und mehr aus sich zu machen. Ein großes Thema auch bei The Who. Ende 1965 dann der endgültige Durchbruch für The Who. Die Band mixt Rhythm and Blues, die Musik der Schwarzen, mit neuen Gitarrenklängen, eingängigen Melodien und wild gesungenen Texten. Mit My Generation, also meine Generation, bringen sie alles auf den Punkt, was sie nervt, aber auch, was sie ausmacht. Leute, die ihnen vorschreiben wollen, was zu tun und zu lassen ist, dagegen hatten The Who und viele andere Jugendliche im England der 1960er Jahre was. Wenn The Who auftraten, dann standen sie nicht nur auf der Bühne herum. Nein, sie tanzten wild, warfen die Köpfe und Mikro hin und her. Gitarristen-Energiebündel Pete Townsend wirbelte dazu seinen Arm wie eine Windmühle beim Spielen der Gitarre im Kreis und erklärte in einem Interview dazu: Ich hau meine Gitarre auf der Bühne auch gern kaputt. Einfach rein in den Verstärker. Mach doch nichts. Wir machen das nicht, damit es speziell klingt, sondern damit es eine gute Show gibt, gut aussieht. Und wirklich, die Bühnenshows von The Who werden mit der Zeit immer wilder. Die Band zerstört gern regelmäßig teure Gitarren, Boxen und ganze Schlagzeugsets. Doch es gibt auch ruhigere Momente und Songs. Zum Beispiel die Ballade Behind Blue Eyes aus dem Jahr 1971, die die Band live gerne so zum Runterkommen einsetzt. No one knows what it's like to be the bad man, to be the sad man. Der Sound von The Who entwickelt sich über die Jahre weiter. Aus den dreiminütigen Hitsingles der ersten Jahre werden längere, komplizierter, aber auch technisch bessere Songs. Über 10 Jahre lang geht das so. Mal mehr, mal weniger erfolgreich. 1983 lösten sich The Who im Streit vorübergehend auf. Bis heute gab und gibt es aber immer mal wieder gemeinsame Auftritte oder Wiedervereinigungen. Einige der Bandmitglieder sind mittlerweile leider gestorben. Sänger Roger und Gitarrist Pete leben aber. Offiziell existieren The Who immer noch.
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1: Leonie und Marcus and Martinez wollen uns tanzen sehen. Die norwegischen Zwillingsbrüder sind mittlerweile richtig erwachsen geworden und bereit, das Nachtleben auf den Kopf zu stellen. Zusammen mit Leonie träumen sie in ihrem Song Moonlight davon, die ganze Nacht im Mondlicht durchzutanzen. Für das Coverfoto sind sie sogar auf ein Berliner Dach geklettert, mit einem riesigen Mond im Hintergrund. Aber ich sag's euch, die Sonne eignet sich auch ganz hervorragend als Disco-Kugel.
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1: Aus einer neuen Freundschaft ist auch neue Musik entstanden. Bei Gentleman und Michael Patrick Kelly. Die zwei haben sich bei Sing Mein Song kennengelernt und sind richtig gute Freunde geworden. Ihren Song Wildfire haben sie zusammen im Studio auf Mallorca geschrieben. Gentleman hat erzählt, dass er nach einer kreativen Pause endlich wieder neue Ideen hatte. Und der Song ist jetzt auf seinem neuen Album Gratitude mit dabei.

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1: Sahide macht sich zu ihrem Geburtstag einfach selbst ein Geschenk, und zwar einen neuen Song. Der heißt Sweet 16. Der Track hat einen coolen Dance-Pop-Beat, zu dem die Berlinerin locker rappt und jede Menge Party-Vibes versprüht. In Sweet 16 geht's um Geburtstag feiern, Blitzlichter, die ersten großen Freiheiten und das glitzernde Leben wie ein echtes It-Girl. 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
1: Leberkäse! Wenn man sich diesen Fleischsnack mal ein bisschen genauer anguckt, dann findet man darin zwar Schweinefleisch und Rindfleisch, aber keine Leber oder Käse. Der Begriff Leber ist in diesem Fall eine Abwandlung des Wortes Leib. Denn so ein Leberkäse wird in der Brotbackform hergestellt, wie ein Leibbrot. Der Begriff Käse wiederum bezieht sich auf die zähe Konsistenz. Macht zusammen den bayerischen Leberkäse. In diesem Sinne, guten Appetit!
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1: Auf dem absteigenden Ast sein. Wer dabei an einen alten, knarrigen Baum mit hängenden Ästen denkt, befindet sich auf dem Holzweg. Hihi. Der absteigende Ast bezieht sich wahrscheinlich auf die Ahnenforschung. Da werden die Familienverhältnisse in einem Stammbaum aufgezeichnet. Heiratet beispielsweise ein Cousin seine Cousine, dann haben sie gemeinsame Ahnen. Also gibt es insgesamt weniger Leute auf dem Stammbaum. Die Familie ist auf dem absteigenden Ast.
0: 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Schick sie uns an tweens@mdr.de.

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1: Was wäre, wenn genau jetzt unsere guten alten Zeiten von morgen sind? Christy Sorandi hat mit Good Old Days einen Song geschrieben, der uns daran erinnert, den Moment richtig zu genießen. Also lachen, tanzen, draußen spielen und alles aufsaugen, was Spaß macht. Die Musik fühlt sich warm an, wie ein Sommertag mit Freundinnen und Freunden und ganz viel guter Laune. Der britische Sänger und Songschreiber liefert uns damit einen perfekten Song für lange Sommerferien voller besonderer Augenblicke, die man nie vergessen will.

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1: Drei Facts hat uns Jolle über sich dargelassen. Sie kann ihre Augenlider hochklappen. Sie hatte früher Rennmäuse namens Keks und Krümel. Und sie liebt Heimwerken über alles und hat sogar drei verschiedene Sägen. Außerdem ist sie halt auch noch Sängerin, Songschreiberin und Synchronsprecherin, kommt aus Hamburg und hat endlich ihren eigenen Sound gefunden, hat sie uns im Interview erzählt. Für ihren neuen Song Tief war das Ziel vor allem Leichtigkeit.
2: Neben diesem ganzen Drama, was ich dann doch manchmal auch verspüre, wenn ich Musik schreibe, ist es eigentlich alles nicht so tief. Ich weiß, man sollte das nicht machen, man muss sich nicht vergleichen oder so seine Schicksale nicht vergleichen, aber es gibt auf jeden Fall Menschen auf dieser Welt, die es wesentlich schlechter getroffen haben und da ein bisschen, ich glaube, ich wollte ein bisschen demütig sein, aber auch ein bisschen embracen, die Sonne wieder reinzulassen und dass nicht alles immer so schlimm ist, wie man sich das im Kopf ausmalt.

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1: Aus dem Ruder laufen. Diese Redewendung stammt aus der Seefahrt. Bei zu wenig Fahrt oder heftigem Seegang kann es passieren, dass Schiffe nicht mehr auf den Steuerdruck des Ruders gehorchen und abdrehen. Ist erstmal etwas aus dem Ruder gelaufen, ist die Situation also außer Kontrolle. Und das ist nicht nur in der Seefahrt so, sondern auch an Land.
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1: Nicht aus Pappe sein. Wenn etwas nicht aus Pappe ist, dann ist es stark und stabil. Allerdings bezieht sich die Redewendung nicht auf das Herstellungsmaterial. Es ging also ursprünglich nicht um Pappe oder Pappkarton, sondern um Papp. So nannte man in manchen Dialekten Brei. Und damit wurden und werden ja kleine Kinder gefüttert. Die sind meist weder stark noch halten sie besonders viel aus. Und es gibt auch noch eine weitere Erklärung. Man ist nicht weich wie der Brei selbst, sondern eben hart im Nehmen. Pappalapapp,
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1: Song des Sommers. Auf Dauerschleife. Ich rieche den nächsten Grammy. Das sind nur ein paar der aufgeregten Kommentare zur Kollaboration des Jahres auf Instagram. Tyler und Sarah Larsson. She Did It Again heißt ihr gemeinsamer Song und vereint Tylers sommerliche Beats und Sarahs Selbstvertrauen. Und eins kann ich euch sagen, Südafrika und Schweden haben noch nie so gut zusammen gevibed.
2: Hi, this is Sarah Larsson.
3: Hi, I'm Tyler.
2: Uh-oh.

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1: Jetzt kommt Musik aus Australien mit einer starken Botschaft. G-Flip erzählt in Bad on Fire eine ganz persönliche Geschichte aus der eigenen Vergangenheit. Es geht um die Schulzeit, in der es oft nicht leicht war, einfach so zu sein, wie man wirklich ist. Im Song geht es um Angst, aber auch darum, den Mut zu finden, zu sich selbst zu stehen. Bad on Fire steht dafür, alles rauszulassen und sich nicht mehr zu verstecken.

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1: Umgekehrt wird ein Schuh draus. Im Mittelalter gingen die Leute nicht einfach so ins Schuhgeschäft, sondern zum Schuster. Der schnitt dann mehrere Stück Leder passgenau zurecht und nähte sie zusammen. So entstanden Schuhe in der richtigen Größe. Aber die Nähte waren dann außen. Um sie zu schützen, wurde das Ledergebilde umgekrempelt. Wie bei einer Socke. Da ist die Naht ja auch meistens jedenfalls innen. Und daher kommt die Redewendung. Wenn ein Schuster fertig genäht hatte, musste er das Objekt nur noch umkrempeln. Umgekehrt wurde ein Schuh draus.
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1: Luftschlösser bauen. Eigentlich geht es in dieser Redewendung gar nicht um Schlösser in der Luft, sondern um welche in Spanien. In der französischen Literatur wurde schon im 13. Jahrhundert der Ausdruck Château en Espagne verwendet, also Schlösser in Spanien. Denn den französischen Edelmännern half ein Schloss in Spanien herzlich wenig. Damals herrschten dort noch die Mauren. Also waren spanische Immobilien nichts wert. Später sprach man von Luftschlössern. Die bringen auch nichts. Ein Schloss in Spanien hingegen, das hätte mancher heute schon gerne.
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0: Entschuldigung, aber findet ihr nicht auch, dass Sias Gesang auf ihrem neuen Song ein bisschen wie Walisch klingt? Das ist natürlich kein Problem, denn wovon Awake Tonight handelt, kann ich euch ja sagen. Es geht darum, wach zu bleiben, weil ein Moment so schön ist und man nicht ins Bett will. Und eigentlich ist es auch fast egal, wovon Sia da singt, denn David Guetta und Afrojack haben so einen Tanzbanger daraus gebastelt, da bleibt uns eh keine Luft zum Mitsingen.
1: I'm David Guetta. 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
1: Manchmal passiert etwas Peinliches oder Chaotisches, zum Beispiel auf dem Schulhof, und man wünscht sich einfach nur jemanden, der zu einem hält. Genau darum geht es im neuen Song At The Party von Levent Geiger. Um Freundschaft und Zusammenhalt, egal was schief geht. Levent kennt ihr vielleicht noch von Kika Dein Song? Heute macht der Münchner Musik für die ganze Welt. In seinem Lied zeigt er, auch wenn jemand einen Fehler macht, kann man trotzdem füreinander da sein.

0: 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Wer ist eigentlich Eminem?
1: Gestatten, Marshall Mathers, größter Rapper aller Zeiten. Künstlername Eminem, weil M&M, also der erste Buchstabe seines Vornamens Marshall und der Anfangsbuchstabe seines Nachnamens Mathers, weil M&M schon von einer Schokolinsenmarke belegt war, nannte er sich einfach M&M. Außerdem gibt er sich in den Anfangsjahren seiner Karriere den Namen Slim Shady. Bevor Eminem aber zum größten Rapper aller Zeiten wird, macht er erstmal eine mehr als schwierige Kindheit durch. Geboren wird Eminem 1972 in einer Kleinstadt im US-Bundesstaat Missouri. Sein Vater verlässt die Familie, da ist Eminem gerade mal 3 Monate alt. Seine Mom, bei Eminems Geburt auch gerade mal erst 17 Jahre alt, zieht mit dem kleinen Marshall daraufhin wild in den USA umher. Alle paar Monate folgt ein Umzug. In der Schule wird er heftig gemobbt. Als 9-Jähriger wird Eminem in der Schule sogar von Mitschülern fast totgeprügelt. Es sammelt sich einiges an Wut in dem außerordentlich talentierten Jungen. Mit 14 beginnt er zu rappen. In der Underground-Szene von Detroit, wo er mittlerweile wohnt, wird er schnell zum gefeierten Star.
2: Im Hip-Hop ging es immer ums Angeben und Profitieren. Ich bin besser als du in diesem, besser als du in jenem. Im Rap habe ich dann endlich was gefunden. Der eine hatte vielleicht mehr Frauen, der andere tollere Klamotten. Aber das konnte keiner besser als ich. Endlich bekam Marshall ein bisschen Respekt.
1: Da die Hip-Hop-Kultur in den 1990er Jahren noch sehr von Schwarzen geprägt ist, muss Eminem als Weißer umso besser sein, um sich darin zu behaupten. Mit seinem besonders schnellen und auch losen Mundwerk verschafft er sich schnell mehr als ein bisschen Respekt. Im Jahr 1997 wird der damalige Produzenten und Rap-Superstar Dr. Dre auf das krasse Talent aufmerksam. Das erste gemeinsame Album der beiden, The Real Slim Shady LP, schlägt auch dank des Riesenhits My Name Is sofort ein. Ein Jahr später erscheint dann das Album The Marshall Mathers LP, mit dem Eminem endgültig zum absoluten Superstar wird. 3-mal bekommt er den Grammy, den wichtigsten Musikpreis der Welt. Und mit Stan gelingt ihm der erste richtige Welthit. Der Song erzählt die Geschichte eines Fans von Eminem, der sich nicht verstanden fühlt und sich und seine Freundin am Schluss umbringt.
3: Well, gotta go. I'm almost at the bridge now. Oh, I forgot. Am I supposed to sit it out?
1: Im Jahr 2002 spielt Eminem im Film 8 Mile quasi sich selbst. Denn der Film erzählt den Aufstieg eines weißen Rappers in der von Schwarzen geprägten Hip-Hop-Szene. Für den Film bekommt Eminem im Jahr 2003 sogar den wichtigsten Filmpreis der Welt, den Oscar für den Song Lose Yourself.

0: Aber Eminem ist dem unglaublichen Erfolg nicht gewachsen. Er muss immer wieder Konzerte absagen. Außerdem ist er tabletten- und drogenabhängig. 2007 entgeht Eminem nach einer Überdosis Drogen knapp dem Tod.
1: Sie sagten mir, wäre ich 2 Stunden später eingeliefert worden, wäre es vorbei gewesen. Meine Organe, meine Nieren, alles hat komplett versagt.
0: Daraufhin nimmt sich Eminem eine Auszeit, beweist aber mit dem Comeback-Album Relapse, dass er noch immer der größte Rapper seiner Zeit ist.
2: So crack a bottle, let your body waddle, don't act like a snobby model, you just hit the ladder.
0: Mittlerweile ist Eminem längst nicht mehr der böse Junge, der sich stets und ständig in seinen Tracks mit allen anlegt. Aber den Titel größter Rapper aller Zeiten, den muss ihm erstmal einer streitig machen.
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1: Ein gemeinsamer Song von Martin Garrix und Ed Sheeran stand nicht auf unserer Bingo-Karte für 2026. Und extra verrückt, die beiden haben den Song tatsächlich schon vor 12 Jahren geschrieben, nachdem sie sich bei einer Partynacht in Amsterdam kennengelernt haben. Damals blieb der Track aber irgendwie einfach liegen und Martin Garrix meinte selbst sogar, dass er eigentlich dachte, dass er nie veröffentlicht würde. Umso schöner, dass er uns Repeated jetzt zu seinem 30. Geburtstag doch noch schenkt. Und als wäre das nicht genug, kommt dieses Jahr auch noch sein erstes Album raus. Was für ein Jahr für Martin Garrix.
2: Hey, it's Martin Garrix.
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1: Taylor Swift gibt Toy Story 5 ihre Stimme und channelt dafür mal wieder ihre Country-Wurzeln. Damit der Soundtrack auch richtig gut zum Film passt, durfte Taylor natürlich schon vorher reinschauen und hat sich von der Spielfigur Cowgirl Jessie so inspiriert gefühlt, dass der Song noch am selben Abend stand. Das Lied zeigt, dass man echte Verbindungen

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1: Drei Facts hat uns Jolle über sich dargelassen. Sie kann ihre Augenlider hochklappen. Sie hatte früher Rennmäuse namens Keks und Krümel. Und sie liebt Heimwerken über alles und hat sogar drei verschiedene Sägen. Außerdem ist sie halt auch noch Sängerin, Songschreiberin und Synchronsprecherin, kommt aus Hamburg und hat endlich ihren eigenen Sound gefunden, hat sie uns im Interview erzählt. Für ihren neuen Song Tief war das Ziel vor allem Leichtigkeit.
2: Neben diesem ganzen Drama, was ich dann doch manchmal auch verspüre, wenn ich Musik schreibe, ist es eigentlich alles nicht so tief. Ich weiß, man sollte das nicht machen, man muss sich nicht vergleichen oder so seine Schicksale nicht vergleichen, aber es gibt auf jeden Fall Menschen auf dieser Welt, die es wesentlich schlechter getroffen haben und da ein bisschen, ich glaube, ich wollte ein bisschen demütig sein, aber auch ein bisschen embracen, die Sonne wieder reinzulassen und dass nicht alles immer so schlimm ist, wie man sich das im Kopf ausmalt.

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2: Das ist Schlager.
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2: Und das.
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2: Ein einfacher Refrain, den sofort jeder mitsingen kann, eine meist fröhliche Melodie und ein schöner Mensch, der den Song dann noch auf der Bühne singt. Das sind die wichtigsten Zutaten für echten Schlager.
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2: Helene Fischer ist so ein schöner Mensch, der Schlager singt. Ihr habt sie bestimmt schon mal im Fernsehen gesehen. Mittlerweile begeistern ihre Konzerte Millionen Menschen. Sie ist gleichzeitig Tänzerin, Akrobatin und Entertainerin. Mit Schlager ist Helene Fischer bekannt geworden, aber die Musik ist bei ihr längst nicht mehr nur das Wichtigste. Doch mal zurück zum Schlager. Wichtig für Schlager war schon immer, dass ihn viele Menschen kennen und hören. Denn so eine Regel des Schlagers: wenn viele Menschen etwas gemeinsam gut finden und einfach mitsingen können, entstehen gute Gefühle und viel Musik wird verkauft. Die Konzerte der Schlagerstars sind voll. Davon profitierten Künstler wie Wolfgang Petri, die Flippers, Marianne Rosenberg und zahlreiche Künstlerinnen und Künstler, die die Musikindustrie vermarktete. Denn Schlager bringt auch immer gutes Geld ein. Schlager kann zum Partymachen anregen, aber das Thema Herzschmerz und Liebe sind auch immer wichtig, wie bei Michelle. Woran liegt es aber, dass viele Schlagersänger und Sängerinnen nur auf Deutsch singen? Das erklärt Vincent Groß, 22 Jahre alt und damit für die Schlagerwelt sehr jung. Früher war er YouTuber, jetzt Schlagerstar oder zumindest auf dem Weg dahin.
6: Also ich habe ja eigentlich auf YouTube angefangen mit englischen Coverversionen. Ich habe dann aber mal gemerkt, als ich doch einen deutschen Song probiert habe, dass wenn ich auf Deutsch singe, ist mir das viel näher, ehrlich gesagt.
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1: Wenn ihr eine Idee und Bock habt, hört nicht darauf, was andere sagen und macht einfach mal. Das hat uns Malik Harris zu seinem neuen Song mitgegeben. Der Boy aus Bayern hat uns nämlich verraten, dass die Gitarre im Lied Lie to Me einfach nur mit dem Handy aufgezeichnet wurde, nicht mit krasser Studiotechnik. Es hat sich sowohl privat als auch beruflich in letzter Zeit super viel bei ihm verändert. Deswegen möchte Malik mit diesem Lied ein neues Kapitel einläuten, sagt er.
2: Und wenn sich so viele Dinge um einen rum verändern, dann kann es oft sein, dass man sich selbst so ein bisschen verliert dabei. Und genau darum geht es in dem Song. Also sich selbst zu verlieren, aber sich selbst auch wiederzufinden. Und man könnte im ersten Moment meinen, es ist ein Gespräch zwischen zwei Leuten. Aber ich sage euch jetzt mal ein Geheimnis, nur unter uns. Es ist eigentlich ein Gespräch zwischen mir und einer Version meiner selbst.
3: Hey, Freunde, was geht? Hier ist Malik Harris und ihr hört jetzt meine neue Single. 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
1: Ariana Grande hat ihren persönlichsten Lieblingssong ever veröffentlicht. So beschreibt sie Hate That I Made You Love Me zumindest. Das klingt für mich nach einem gebührenden Comeback, nachdem sie eine Weile in der Wicked-Musical-Welt verschwunden war und jetzt mit einem neuen eigenen Album auf der Matte steht. Petal heißt Album Nummer 8, also Blütenblatt. It's Ariana.

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1: Bei Bunt läuft's gerade richtig gut. Er war schon auf einem riesigen Festival in den USA unterwegs und hat in Nord- und Südamerika aufgelegt. Jetzt kommt auch noch die offizielle Fußballhymne der deutschen Nationalmannschaft von ihm. Für den Song Nie allein hat er sich Unterstützung von Sänger JBS aus Ibbenbüren geholt. Mit seiner warmen Stimme passt er perfekt zu dem gefühlvollen Sound. Zusammen feiern sie Zusammenhalt, Community und Optimismus.
0: JBS

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1: Bella Kay ist gerade total gefragt. Die Singer-Songwriterin aus Texas ist erst 20 Jahre alt und schon richtig erfolgreich. Sie hat vor kurzem neue Songs veröffentlicht und darf sogar als Voract bei großen Stars wie Gracie Abrams und Noah Kahan auftreten. Ziemlich cool. In ihrem Song Stop geht es darum, auf sich selbst zu hören, Grenzen zu setzen und auch mal Stopp zu sagen.

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1: Gracie Abrams läuft gegen Wände. Gracie ist eine Sängerin aus den USA, die gerade total durchstartet, weil sie super ehrlich über Gefühle singt. Zum Beispiel darüber, wie es ist, wenn man an seine Grenzen kommt und trotzdem weitermacht. Genau darum geht's im neuen Song Hit the Wall. Manchmal fühlt man sich, als ob man vor einer riesigen Wand steht, aber mit Selbstvertrauen und vielleicht ein bisschen Hilfe finden wir immer einen Weg drüber oder drumherum. Und keine Sorge, beim Zuhören gibt's garantiert keine Beulen.

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1: Hallo, ich bin Tim und heute als Detektiv im Einsatz, denn ich bin Jan und Henry auf der Spur. Die beiden Erdmännchen sind euch bestimmt schon mal im Kika begegnet. Dort lösen sie spannende Fälle, auch beim Sandmännchen treten sie auf. Und heute habe ich die Akte Erdmännchen auf dem Tisch. Das heißt, eigentlich habe ich sie unter dem Arm. Ich bin nämlich nach Köln gefahren, um rauszubekommen, wie neue Fernsehfolgen mit Jan und Henry entstehen. Und mein Informant hat mir geflüstert, ich soll mich mal hier in einem Hinterhof umschauen. Dort muss der Ort sein, wo die beiden lieben und vor der Kamera stehen. Ich bin hier gerade durch den Torbogen durch und irgendwo hier soll auch der Mann sein, der die Ideen für Jan und Henry hat. Und kurz gucken, hier sind verschiedene Eingänge. Hier sind Klingeln, Big Smile steht da drauf. Und die Glastür öffnet sich. Ich schaue in ein freundliches Gesicht. Hallo, guten Tag.
2: Guten Tag.
1: Du musst Martin sein und mir wurde gesagt, mein Informant hat mir gesagt, du bist der Mann, der quasi hinter Jan und Henry steht.

0: Ich stehe nicht nur hinter denen, sondern sogar ich liege unter denen tatsächlich.
1: Denn du bist der Puppenspieler, also du spielst eine der beiden Figuren. Du bist nämlich wer?
2: Ja, das musst du jetzt erraten. Welcher von den beiden bin ich wohl?
1: Eindeutig, Jan. Kombiniere.
0: So, ja, siehst du, kannst du als Detektiv bei uns anfangen.
1: Dann treten wir mal ein in eure Detektei. Das heißt, es ist natürlich ja keine Detektei, sondern wo bin ich hier genau gelandet? Mein Informant hat sich da noch nicht so ganz ausführlich geäußert.
0: Ich muss erst mal wissen, wer dein Informant ist, der sich so schlampig vorbereitet.
1: Das darf ich nicht sagen.
0: Ach so, verstehe. Na, du bist hier bei der Big Smile, so heißt unsere lustige Firma. Big Smile heißt natürlich auch großes Lächeln und das produzieren wir hier. Wir machen Jan und Henry unter anderem. Wir arbeiten mit Puppen, wir produzieren fürs Fernsehen, für die Bühne und sind hier unfassbar fleißig.
1: Und wir sind ja gerade im Eingangsbereich und ich sehe, ihr habt hier einen großen Wachhund liegen.
0: Ja, das ist der Mojito, der gehört der Angela, das ist meine Kollegin.
3: Das ist ein Mischling, also ein Mix aus einem Husky und einem irischen Wolfshund.
1: Und Mojito ist auf jeden Fall echt und wir gucken jetzt mal.
0: Er ist echt, obwohl er fast aussieht, es könnte auch eine Puppe von uns sein, so wie er aussieht und auch so wie er sich verhält manchmal.
1: Wie würde der dann reden, wenn er eine Puppe wäre?
4: Keine Ahnung, vielleicht so irgendwie. Los, Angela, gib mir was zu essen.
1: Wir gucken jetzt mal, ob wir irgendwie ein Würstchen finden für Mojito und wir gucken uns hier ein bisschen um bei Big Smile. Das ist der Ort, wo Jan und Henry produziert werden.
0: Komm rein, aber stolper nicht über den Hund.
1: Ich mache einen großen Schritt. Big Step und dann Big Smile.
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0: M der Tweens mit Tweenscreen. Heute spielen wir mit Puppen. Das heißt, heute lassen wir uns erklären, wie mit Puppen gespielt wird von Martin Reinl. Wir sind zu Besuch in seiner Produktionsfirma in Köln, wo unter anderem Jan und Henry die Erdhörnchen-Detektive entsteht.
1: Nein, falsch. Erdmännchen.
0: Natürlich.
1: Keine Hörnchen.
0: Nein, natürlich. Die Erdmännchen, mein Fehler. Natürlich, ja. Die Erdmännchen.
1: Musst du schon richtig aussprechen, Mann.
0: Ja, ich muss mich auch ein bisschen konzentrieren. Das muss man natürlich sagen. Aber ich bin so aufgeregt, weil ich natürlich unbedingt wissen möchte, wie alles hier entsteht und wo alles passiert. Deshalb stehen wir jetzt hier auch vor einer Tür. Was liegt dahinter, Martin?
1: Hinter dieser Tür. Da liegt alles, was du sehen möchtest und warum du eigentlich hergekommen bist.
0: Okay.
1: Also, das ist die Puppenwerkstatt, in der wir uns jetzt befinden. Hier ist ein großer Schreibtisch, da sitze ich, da schreibe ich Texte, da arbeite ich, aber baue eben auch meine Puppen, die du hier in den Regalen siehst, überall. Also hier sitzen ja einige 300 bis 400 Puppen.
0: Wir können nachher mal durchzählen, aber als erstes fällt tatsächlich mein Blick auf deinen Schreibtisch, der in der Mitte des Raums steht, und da sind ganz viele Dinge, mit denen man Puppen bauen kann, also Klebeband, ich sehe dann ein bisschen Schaumstoff, was hier rumliegt, dann Nadeln, Fäden sind da, dann kleine Gummiteilchen, die aussehen wie von so einem Überraschungsei, was geöffnet worden ist, dann verschiedene Stifte, Farben, Maßbänder, Lack, es steht da, und sogar Haarspray wahrscheinlich nur für deine Haare.
1: Nein, damit kann man auch manchmal noch an der Puppe was verfeinern und erarbeiten, weil die ja manchmal sehr fusseliges Fell haben oder sehr wallendes Haar tatsächlich manchmal, was man manchmal dann in Form bringen muss. Also wie du siehst, ich baue hier gerade so eine kleine Figur, die auch so eine kleine Frisur hat, und ich wollte dem so eine kleine Schmalztolle geben, so wie so eine Elvis Presley Frisur, und weil das einfach nicht halten wollte, bin ich da einfach gestern mit dem Haarspray drüber gegangen.
0: Ja, das ist eine Figur, die sieht aus wie ein Wurm, also braun, länglich und hat zwei eigentlich Reißzähne. Das hat wahrscheinlich ein Wurm erstmal nicht, und sehr große Ohren.
1: Das wird ein Ohrwurm tatsächlich hier. Also das ist gerade für eine neue Folge, die wir mit Jan und Henry jetzt demnächst drehen werden, wo sie nämlich dem Phänomen des Ohrwurms hinterher recherchieren, weil sie wissen wollen, was ist eigentlich ein Ohrwurm, wie bekommt man einen Ohrwurm und wie kriegt man ihn vor allen Dingen wieder weg. Und deswegen muss ich hier einen Wurm bauen, der große Ohren hat.
0: Und wo wir schon bei Jan und Henry sind, die beiden Erdmännchen, es gibt ja Leute, die behaupten, das seien Erdhörnchen, aber nein, es sind Erdmännchen. Vielleicht gibt es aber tatsächlich auch Leute, denen sind Jan und Henry noch nicht begegnet. Wer sind die beiden eigentlich genau?
1: Jan und Henry sind in Wahrheit einfach nur zwei Handpuppen. So, also wir drehen mit denen kleine Geschichten. Und das sind zwei Erdmännchenbrüder, die in ihrer Erdmännchenhöhle leben. Sie sind entstanden ursprünglich mal für das Sandmännchen, wo wir so kleine Einschlafgeschichten mit den beiden gemacht haben. Und inzwischen, weil die da recht gut ankamen, haben Jan und Henry irgendwann ihre eigene Serie bekommen, Ein Fall für die Erdmännchen. Und da sind sie als Detektive unterwegs.
0: Und ihr könnt euch das immer im Kika angucken, habt ihr wahrscheinlich auch schon bestimmt getan. Und du bist auch derjenige, der Jan und Henry erfunden hat. Also du hast ja gerade erzählt, das ging los beim Sandmännchen. Wie bist du da auf Erdmännchen gekommen?
1: Die Leute vom Sandmännchen kamen auf mich zu und sie hatten Lust, also was mit Figuren zu machen, und es gab überhaupt keine Vorlage. Sie fragten auch, habt ihr Lust, euch mal was auszudenken? Und dann haben wir halt überlegt, was kann denn das sein? Was passt denn zum Einschlafen? Und über das Einschlafen kam irgendeiner meiner Kollegen auf die Idee, es gibt doch so süße Filme, die man immer wieder so irgendwo im Internet sieht, wie Erdmännchen, also echte Erdmännchen, einschlafen. Das muss man sich mal angucken. Das ist ganz süß, weil die Erdmännchen, die stehen ja immer so aufrecht und bewachen so ihre Herde. Aber wenn die dann so müde werden, dann schlafen die so im Stehen ein. Und es gibt so ganz entzückende Filme, wie die so im Stehen da stehen und immer wieder so wegnicken und dann immer so wieder aufwachen und versuchen, so wach zu bleiben, was ihnen nicht gelingt. Und das ist so, so putzig, und das guckten wir jetzt an, und ich habe da festgestellt, ja, das passt doch irgendwie. Einschlafen, Erdmännchen. Und dann fiel mir auch es gab zu der Zeit überhaupt keine Erdmännchen irgendwo. Also alle Figuren waren irgendwo besetzt. Es gibt sprechende Mäuse, Katzen, Bären, alles. Aber Erdmännchen ist irgendwie durchgeflutscht in der Puppen- und Zeichentrickwelt. Und dann kamen wir relativ schnell auf diese Einschlafgeschichten mit den beiden.
0: Ihr produziert ja eben auch gerade neue Folgen. Wie lange dauert das eigentlich? Also wie lange seid ihr da dran? Man spricht ja immer von einer Staffel, also mehrere Folgen werden am Stück produziert. Wie lange seid ihr damit beschäftigt?
1: Das beschäftigt uns immer so einen ganzen Sommer lang. Also eine Folge von Ein Fall für die Erdmännchen dauert 12 Minuten und wir drehen für eine Folge 3 Tage. So. Und das heißt, wir machen jedes Jahr 12 Folgen. Das sind 36 Drehtage.
0: Wie viele Leute arbeiten an so einer Produktion dann mit?
1: Ja, wir sind ein relativ kleines Team tatsächlich. Plus minus 14 Leute, die an der Serie arbeiten. Das wird dann manchmal auch mehr oder weniger, je nachdem, wenn wir noch Schauspieler dabei haben. Also Jan und Henry treten ja nicht nur alleine auf, sondern haben ja auch manchmal noch menschliche Gegenspieler. Dann sind wir noch ein paar mehr.
0: Und denkst du dir die Geschichte dann immer selber aus?
1: Ich bin Teil des Autorenteams. Also wir sind mehrere Leute, die sich die Geschichten zusammen ausdenken.
0: Ich habe ja meinen Informanten, der mich mit allen Informationen zu Jan und Henry, wahrscheinlich nicht immer nur mit den richtigen Informationen, versorgt hat. Der hat gesagt, dieser Informant, irgendwo hier bei dir in deiner Produktionsfirma soll auch die Erdmännchenhöhle aufgebaut sein.
1: Ja, tatsächlich ist sie das auch. Sie ist nicht so ganz aufgebaut, muss ich jetzt gerade vorwarnen, aber wir können sie uns angucken. Sie ist einfach nur zwei Türen weiter.
0: Das machen wir jetzt hier bei MDR Tweens.

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1: So, pass auf, jetzt sind wir aus der Puppenwerkstatt rausgegangen und jetzt gehen wir einfach einmal quer über den Flur hier in dieses dunkle Zimmer, aber ich kann das Licht anschalten. Das ist unser kleines Studio, hier machen wir alles Mögliche. Und wenn wir jetzt hier mal ein bisschen durch diesen Raum gehen, hier um diese eine Ecke rum, da siehst du nämlich schon die Erdmännchenhöhle. Die sieht ja im Fernsehen relativ groß aus und sehr tief, wie so ein großer Tunnel, durch den wir dann immer gucken zu Jan und Henry in ihr Schlafzimmer. Und in Wahrheit, wie du siehst, sind das hier alles nur solche Ebenen aus Styropor oder aus Stoff, die wir hier dann so ein bisschen so hintereinander aufgebaut drapieren, dass das so ein bisschen durch die Kamera so eine kleine optische Täuschung ergibt. Das heißt, dann steht ganz nah an der Kamera ein ganz kleiner Höhlenwelle, die ganz klein ist eigentlich, aber im Bild sieht sie natürlich riesengroß aus. Und dadurch, das machen wir dann so auf verschiedenen Ebenen und dadurch hat man dann später den Blick in diese tiefe Höhle rein, die gar nicht so tief ist.
0: Und das Styropor ist natürlich nicht weiß, das ist dann bemalt, braun, grau, so dass das aussieht wie so eine richtige Erdhöhle. Und hier sind auch so ein paar grüne, künstliche Wurzeln, die sich hier entlang schlängeln, durch diese Höhle durchschlängeln. Und ich finde es aber eigentlich sogar fast größer, als ich das jetzt erwartet habe. Also ja. Wenn man davor steht, das ist schon wie so eine große Bühne eigentlich, in die man jetzt reinguckt oder auf die man drauf guckt und nicht so klein und muckelig, wie man das jetzt bei Erdmännchen erwarten würde.
1: Naja, du musst ja immer dran bedenken, man sieht zwar die kleinen Erdmännchen im Fernsehen, aber man muss immer noch auf dem Schirm haben, dass unten immer noch zwei große Männer dranhängen. Also der Carsten Hafke, der spielt den Henry und ich spiele den Jan. Und wir müssen uns ja immer noch auch in diese Höhle reinquetschen und uns da irgendwie verstecken unter den Erdmännchen. Deswegen brauchen wir auch manchmal ein bisschen Platz, damit wir uns da bewegen können.
0: Da ist sowieso die Frage, ist das dann wie so ein Puppentheater? Also, dass es immer irgendetwas geben muss, wo ihr euch dahinter versteckt und dann haltet ihr die Arme mit den Puppen nach oben?
1: Ja, muss es ja nicht zwangsweise, weil wir ja beim Fernsehen sind und da gibt uns ja quasi die Kamera selber den Rahmen. Das heißt, wir können es natürlich auch manchmal machen, dass einfach da, wo das Kamerabild zu Ende ist, da muss dann eben auch das Ende für die Puppe sein. Also wir können dann quasi den Fernsehbildschirm als Theater quasi benutzen. Aber tatsächlich hier in der Höhle haben wir immer meistens irgendeine Erdwelle vor uns, die uns immer eine Deckung gibt und so. Und das ist dann auch manchmal die Herausforderung, weil man natürlich unsere Köpfe auch nicht sehen darf. Und wir müssen uns halt auch auf den Nacken ein bisschen verrenken, damit man den Kopf ein bisschen rausdreht. Oder es muss dann manchmal, wenn man das Bild eingerichtet hat, dann immer noch mal jemand von der Requisite kommen und immer noch einen kleinen Pilz irgendwo drapieren oder ein bisschen Moos irgendwo hinhängen, um eben irgendein Loch zu stopfen, wo vielleicht doch noch ein Stück von uns Menschen durchguckt.
0: Ihr habt, glaube ich, auch immer einen Kontrollmonitor, auf dem ihr dann erkennen könnt, ob wirklich nicht gerade dein Ohr mit ins Bild hängt oder so.
1: Genau, das ist das Tolle an dem Beruf. Man kann während der Arbeit Fernsehen gucken. Es laufen leider immer nur Erdmännchen den ganzen Tag, aber das ist schon ganz richtig. Also unten steht, das haben wir immer einen Bildschirm stehen, wo wir das sehen, was die Kamera filmt. Und danach können wir uns dann bewegen und richten.
0: Und ist das dann nicht aber auch anstrengend? Also die ganze Zeit müsst ihr ja quasi die Puppe in die Höhe strecken und dann über euren Köpfen agieren.
1: Also es ist natürlich, wenn man das jetzt nie gemacht hat, wenn du in deinem Leben noch nie eine Puppe hochgehalten hast, dann wird das für dich sehr anstrengend so. Da wirst du, glaube ich, schon nach 2 Minuten einen schweren Arm bekommen. Bei uns ist es so, da wir das jeden Tag machen, gewöhnt man sich da dran oder hat man irgendwann auch genug Muskeln in der Schulter, dass man da irgendwie problemlos den Arm auch mal 2-3 Stunden hochhalten kann. Aber wie gesagt, wir haben dann auch manchmal unsere Tricks und können uns heimlich mal zwischendurch mal ausruhen. Oder manchmal kannst du dich auch so, wenn wir bei Jan und Henry da im Bett sind, kann ich auch mal den Arm so ein bisschen abstützen, so an der Bettkante und so, das merkt dann gar keiner.
0: Stimmt, hier steht ja tatsächlich auch mitten in der Höhle, quasi der zentrale Ort, das Bett der beiden, also richtig schön mit grünen Bettdecken, die sind schön bezogen und das Ganze sieht auch ein bisschen aus wie so eine Obstkiste oder sowas.
1: Ja, das ist ja die Idee, also die Grundidee bei Jan und Henry, das ist ja wirklich die, dass die sich ihr ganzes Interieur, so ihre ganze Einrichtung selber gebaut haben und so, und also die haben jetzt wenig so reale Möbel zum Beispiel bei sich in der Wohnung. Wir haben immer so, legen Wert darauf, dass das immer so ein bisschen diesen selbstgebauten Look hat oder als hätten sie sich halt eben eine alte Obstkiste irgendwo mal geschnappt und die in ein Bett umfunktioniert und so oder immer ein bisschen was selber zusammengezimmert. Also auch hier ihre Eingangstür ist auch nur so eine, also eigentlich wirklich so eine alte Obstkiste, Da ist man dann manchmal schon so noch vorher auf dem Gemüse- und Obst- und Gemüsemarkt unterwegs und fragt dann die Leute, ob man nicht die alte Kiste haben könnte, damit man daraus noch was verbaut hier.
0: Um schnell eine Kulisse zu bauen. Wir gucken uns ja nachher nochmal bei der Requisite um. Jetzt hast du gerade erzählt, hier in der Höhle sind natürlich Jan und Henry alleine und das ist hier eine Studiosituation, aber ihr dreht ja tatsächlich auch draußen mit echten Schauspielerinnen und Schauspielern. Wie ist das denn eigentlich? Also was ist dann wichtig für die Schauspielerinnen und Schauspieler, wenn sie mit so einer Puppe auf einmal dann zu tun haben?
1: Naja, wir sagen zu denen immer, vergesst uns unten dran, achtet nur auf die Puppe und redet mit der Puppe wie mit einem ganz normalen Menschen eigentlich. Das ist eigentlich das Grundgeheimnis. Man darf die Puppe nicht als Puppe behandeln, sondern als reales Wesen quasi. Und das ist so ein bisschen das Grundgeheimnis. Und die meisten kriegen das auch ganz gut hin. Dadurch, dass wir, während wir spielen, ja immer nach unten auf unseren Bildmonitor gucken, hat das immer den Vorteil, dass wir uns immer von den Schauspielern oft wegdrehen. Das heißt, wenn die dann zwar mit uns sich einen Dialog haben und sich mit uns unterhalten, gucke ich persönlich aber gerade in eine ganz andere Richtung, weil ich halt auf meinen Bildmonitor gucke. Und das heißt, der Schauspieler hat niemanden anderen außer diesem Erdmännchen, mit dem er jetzt reden kann, weil das sind die einzigen Augen, die ihn angucken. Und dann nimmt er sich das dann und die meisten also haben das ganz gut drauf, dass das ein schönes Zusammenspiel wird.
0: Und wenn uns jetzt Jan, den du spielst, also das ist das Erdmännchen mit der lila Nase und den lila Ohren,
1: ja, genau,
0: hier eine kleine Roomtour geben würde durch das Studio, was wäre ihm jetzt besonders wichtig? Was würde er jetzt hier als erstes
2: betroffen? Ja, da muss ich sagen, pass mal auf, da musst du jetzt hier gucken, das ist, wir können jetzt hier kaum reingehen, weil es ist sehr klein und du bist sehr groß. Ich kann mal gucken, ob wir hier durchgehen können, so ein bisschen. Wenn du dich hier durchquetschen magst durch die Tür.
0: Ja, was ich, so, ich brauche ein Ziel.
2: Moment. Ein Stück Holz.
0: Ja, ja.
2: So. Das ist hier schon fast in meinem Schlafzimmer. Vorsicht, stolper nicht über das Zeug. So, und hier ist mein Bettchen, das ist das Wichtigste. Und das Wichtigste an diesem Bettchen ist hier die linke Seite, wenn man drauf guckt, weil da liege ich.
0: Aha, sehr gut. Und wo ist dann Martins Platz am Bettchen?
2: Direkt eine Etage tiefer unten drunter.
1: Das Bettchen ist erhöht, das ist hier ungefähr so ein Meter... Ja, so 1,10 Meter hochgebockt und hier oben ist quasi diese Obstkiste und unter dieser Kiste sitzen wir dann und hier oben im Bett ist natürlich, das Bett ist eigentlich nur ein Rahmen und in der Mitte ist natürlich ein Loch, damit wir da einfach die Puppen durchhalten können.
0: Und dann liegen sie hier sehr schön in ihrer grünen Bettwäsche, schlafen friedlich und ja, tanken Energie für den nächsten Fall, den sie natürlich dann als Erdmännchen lösen müssen. Wir ziehen uns jetzt ein bisschen hier aus der Höhle zurück und gucken mal, wo denn jetzt eigentlich Jan sich befindet, wenn er hier nicht im Bett liegt oder wenn er nicht vor der Kamera steht.
1: Bin ich auch gespannt.

0: Mnet Fiends mit Tweenscreen, den Puppen auf der Spur, eigentlich Jan und Henry, aber jetzt sind wir hier in der Produktionsfirma von Martin Reindl an einem Ort angelangt, wo ganz viele Puppen leben, wohnen, wie würdest du das sagen?
1: Hausen? Ich habe keine Ahnung. Da habe ich mir nie Gedanken drüber. Die sind einfach da.
0: Also es ist ein Raum mit großen Regalen und auf diesen Regalen, in den Regalreihen sitzen, Martin hat es ja am Anfang der Sendung schon mal gesagt, also bestimmt über 100 Puppen in den unterschiedlichsten Größen. Also ich sehe zum Beispiel eine Popcorn-Tüte, die auch eine Puppe ist. Dann sind hier unterschiedliche Hunde, Monster, Mäuse, Ratten, blaue Figuren, lila Figuren, rote Figuren, manche mit viel Fell, andere mit weniger. Eine Krabbe ist da, verschiedene Krokodile sehe ich, manche tragen Brille, Elefanten, Storch. Gibt es sowas wie eine Lieblingspuppe, die hier sitzt?
1: Das nennt man Vielfalt. Eine Lieblingspuppe, nee, dazu äußere ich mich nicht. Das werde ich immer wieder gefragt und dann sage ich immer als Antwort, man fragt eine Mutter auch nicht, was das liebste Kind ist.
0: Auch nicht vor den Puppen vor allen Dingen.
1: Nein, dass das sie hier sowieso traurig nicht. Sind. Ja eben, hier wird niemand bevor oder benachteiligt.
0: Wir sind ja eigentlich wegen Jan und Henry da und wir haben über Jan schon gesprochen. Wir haben ihn auch immer mal wieder gehört. Und hier auf dem Tisch sitzt jetzt tatsächlich der Jan, also das Erdmännchen mit, ich habe es gesagt, lila Nase, lila Ohren. Daneben sitzt ein kleines Stückchen weiter der Henry, der hat
1: rotbraune Nasen und Ohren und Zähne. Im Gegensatz zu Jan hat ja Henry schon immerhin vier Zähne.
0: Ah ja, okay, 1, 2, 3, 4, stimmt, sind da. Und ich sehe also diese Erdmännchen, die haben an ihren langen Armen so, ja, wie so ein Drahtgestell,
1: Stäbe. Ja, das sind die sogenannten Armstäbe, denn ich stupfe jetzt mal rein, das sieht man im Radio wahnsinnig gut.
0: Also Martin steckt jetzt seine Hand in die Puppe.
1: Martin hat jetzt seine Hand in der Puppe und schon ist die Puppe lebendig, nämlich ich. So, und also diese besagten Stäbe hier, die hängen an den Armen dran und damit kann ich eben die Hände von Jan Henry bewegen. Es gibt manche Figuren, die haben Hände, wo ich wirklich wie in einen Handschuh mit meiner echten Hand noch reingreifen kann. Dann können die Puppen auch was greifen und so. Aber weil Jan Henry so dünne Ärmchen und so kleine Händchen haben, passe ich da mit meiner realen Hand ja nicht rein. Und deswegen haben diese Figuren dann immer so kleine Stäbe, so kleine Drähte an den Armen, mit denen wir die dann ein bisschen bewegen können und so.
0: Und das heißt also, du brauchst eine Hand, um die beiden Hände dann mit diesen Stäben zu führen.
1: Ja.
0: Und deine andere Hand steckt natürlich in Jan drin und damit bewegst du sein Maul.
1: Genau, damit kann ich dann den Mund auf und zu klappen.
0: Nun ist, ich meine, Jan, ich möchte dir da nicht zu nahe treten, aber letztlich ist Jan tatsächlich nur ein Stück Stoff.
1: Oh ja, davon habe ich auch schon gehört, aber das verstehe ich immer noch nicht.
0: Wie schaffst du es als Puppenspieler, dass tatsächlich so ein Stück Stoff auf einmal Gefühle, also Emotionen zeigt, wie Angst oder Freude? Geht das nur über die Stimme?
1: Ja, das geht natürlich auch über das Spiel. Also es ist ja so ein Mix aus allem. Ne? Das ist, ich sage ja immer, die Puppen sind wie zu klein geratene Kostüme. So, also die passen halt nur über meinen Arm und dann muss ich halt alles, was ich sonst als Mensch, als Schauspieler mit meinem Körper machen würde, muss ich jetzt in meinen Arm reingeben und denen das machen lassen. Es ist ja so, wenn du dich zum Beispiel irgendwie verkleidest, wenn du dich jetzt zum Karneval irgendwie oder zum Fasching irgendwie lustig verkleidest als, was weiß ich, als Polizist, dann nimmst du ja auch gleich so eine Haltung ein, dann redest du ja auch automatisch eher wie so ein Polizist und hast vielleicht irgendwie gleich mal so einen anderen Tonfall, kann ich mal ihren Führerschein sehen. So, und so ähnlich ist es mit so einer Puppe auch. Wenn ich in so ein Erdmännchen reinschlüpfe, dann ist das, als würde ich so ein Kostüm anziehen und dann bin ich sofort ein bisschen in dieser Rolle drin und dann bin ich ein bisschen niedlicher und so ein bisschen neugieriger und ein bisschen aufgeweckter. Und so, das steckt an.
0: Und natürlich kann man auch so Bewegungen wie zum Beispiel, keine Ahnung, Jan fürchtet sich, dann kann man natürlich auch die Hand ein bisschen zittern lassen.
1: Genau. Also es ist dann, man kann erstaunlicherweise, weil eigentlich können diese Figuren gar nichts. Das ist ja eigentlich, die haben auch keine großen Mechaniken drin. Es gibt ja nun auch so Puppen, die haben jetzt dann wirklich noch so Technik drin, dass die da mit den Augen klappern können und oder sonst irgendwelche Sachen bewegen. Das können die alles nicht. Also die haben ja, das sind ja ganz, ganz simple, im Grunde sind das so wie so Sockenpuppen fast so ähnlich. Also die man ja so sich selber baut aus irgendwelchen alten Socken und Tischtennisbällen. So ähnlich vom Prinzip her sind die Erdmännchen eigentlich auch. Und dann ist es einfach nur, wenn er erschrocken ist, dann schreckt die Hand halt ein bisschen zurück. Wenn er neugierig ist, geht sie ein bisschen nach vorne. Wenn er traurig ist, lässt er den Kopf hängen. Also da kann man schon viel rausholen. Ich bin selber überrascht, was alles geht.
0: Nun sehe ich, dass direkt neben Jan eine andere sehr berühmte Figur sitzt. Sie ist rot, sie ist flauschig, hat eine orange Nase, hat große weiße Kulleraugen, sieht aus wie ein kleines Monster.
2: Das ist ein kleines Monster, das ist Elmo.
0: Aus der Sesamstraße. Und du bist tatsächlich auch Elmo aus der Sesamstraße.
1: Ja, tatsächlich. Man mag es gar glauben. Der ist aber jetzt keine Puppe, die ich gebaut habe. Der ist jetzt, purer Zufall. Da ist jetzt Glück, den heute hier zu treffen. Der ist jetzt gerade zu Besuch hier auch. Aber der kommt normalerweise, wird der aus New York tatsächlich, aus Amerika eingeflogen. Dann drehen wir mit dem für die Sesamstraße hier.
0: Warum wird er aus New York eingeflogen? Was macht der in New York?
1: Da kommt er ursprünglich her. Also du musst dir das in New York bei der Jim Henson Company so vorstellen. Das sieht ungefähr so aus wie hier bei mir jetzt, nur irgendwie 10-mal so groß. Das ist also eine, Jim Henson war ja der Erfinder der Muppets und hat die ganzen Figuren aus der Sesamstraße erfunden und gebaut oder mit seinem Team gebaut. Und der hat das alles so in die Wege geleitet und der hatte halt seinen Hauptsitz in New York und da gibt es diese Firma immer noch und die immer noch diese Figuren für die Sesamstraße herstellt und von dort halt in die ganze Welt dann verteilt und verschickt und so kommen die dann eben auch hier zu uns.
0: Und extra für Deutschland wird eine eigene Sesamstraße gedreht, die deutsche Sesamstraße, und da bist du eben der Elmo. Wie bist du eigentlich zur Sesamstraße gekommen?
1: Ich habe schon mit Puppen was fürs Fernsehen gemacht vorher. Ich habe viel beim WDR gemacht. Es gab eine Unterhaltungssendung, die hieß Zimmerfrei, wo ich so jede Woche mit ein paar Puppen so kleine Comedy-Einlagen gemacht habe. Da sahen mich einfach die Kollegen von der Sesamstraße, die das herstellen, und haben halt irgendwie gerade nach neuen Spielern gesucht und haben mich irgendwie kontaktiert und gefragt, ob ich Lust hätte, da mitzumachen. Und natürlich hatte ich Lust, da mitzumachen. Ehrlich gesagt war die Sesamstraße auch einer der Gründe, warum ich überhaupt in diesem Beruf gelandet bin, weil ich das eben als Kind schon immer so toll fand und das gesehen habe und dahin wollte.
0: Lernt man eigentlich Puppenspieler oder wie wird man Puppenspieler?
1: Also man kann es auch lernen. Es gibt auch richtige Ausbildung dafür, in zum Beispiel in Berlin oder Potsdam und ich glaube, in Ludwigsburg gibt es auch sowas. Also es gibt mehrere Ausbildungsstätten. Das ist dann aber mehr so Puppen fürs Theater und für andere tolle Sachen. Das, was ich mache, dieses Fernsehpuppenspiel, das ist nochmal so eine eigene Kategorie für sich. Das lernt man tatsächlich nicht so richtig an diesen Hochschulen. Ich muss da gestehen, das habe ich mir selber beigebracht. Also ich wollte das immer machen und ich habe halt immer so viel wie möglich gespielt und mit meiner ersten Figuren damals zusammengebaut und einfach mit der Videokamera aufgenommen und habe einfach immer viel gemacht und geübt und auch natürlich viel mehr angeguckt, was andere Kollegen und Vorbilder so treiben und wie die das so machen, und habe das so analysiert und dem so ein bisschen nachgeeifert.
0: Werden Puppen vor der Kamera anders gespielt als im Theater?
1: Ja, es ist schon ein bisschen eine andere Spielweise. Also angefangen mit dem, was ich dir vorhin schon erklärt habe, mit dem Bildmonitor, weil wir halt eben nicht zu unserer Puppe hochgucken. Im Theater haben oft die Leute die Puppe über dem Kopf und schauen halt auch zu ihrer Puppe hoch, um zu sehen, was sie da machen. Das mache ich gar nicht, sondern ich gucke halt immer nach unten auf meinen Bildschirm und steuere die Figur dadurch. Das kann auch nicht jeder, weil du musst ja auch denken, das Bild ist ja auch dann unter Umständen auch seitenverkehrt, also das Kamerabild. Das heißt, wenn ich dann meine Puppe nach rechts drehe, geht es auf dem Bild nach links und so. Da musst du dann auch manchmal mit dem Gehirn ein bisschen umschalten können. Und dann haben die natürlich so eine eigene Art, wie man da mit dem Mund klappert, so damit das irgendwie halbwegs realistisch aussieht im Fernsehen.
0: Wir klappern jetzt nochmal ein Stückchen weiter, setzen uns jetzt gleich nochmal an Martins großen Schreibtisch. Oder Schreibtisch kann man eigentlich gar nicht sagen. Also es war mal ein Schreibtisch, jetzt liegen sehr viele Sachen
1: irgendwo
0: drauf.
1: Irgendwo in diesem ganzen Haufen Zeug ist auch noch ein Schreibtisch.
0: Und wir gucken mal, ob wir vielleicht gleich noch unsere eigene Puppe basteln können, hier bei MDR Tweens.

0: Mnet Fiends mit Tweenscreen zu Besuch bei Martin Reinl und er spielt nicht nur die Puppen wie Jan zum Beispiel von Jan und Henry, nein, er baut sie auch und jetzt sind wir hier nach wie vor in seiner Produktionsfirma unterwegs und an einer Regalwand angekommen. Da sitzen allerdings nicht viele bunte Puppen drin wie in einem anderen Regal, sondern ich sehe nur bunte Ordner. Das ist jetzt für mich erstmal so ein bisschen langweiliger, allerdings auch so ein paar Kästen, da gucken Federn
1: ja,
0: raus.
1: Ja, siehst du, ja, das ist jetzt, sieht hier ein bisschen aus wie in so einem langweiligen Büro. Du hast schon ganz recht. Aber tatsächlich in diesen Aktenordnern, die du hier siehst, da sind die ganzen Puppen drin, sozusagen.
0: Die Baupläne.
1: Die Baupläne, tatsächlich. Okay. Weil es ist ja so, ich baue jetzt nicht einfach so wild drauf los und gucke, was passiert, sondern ich habe ja vorher schon mir irgendeine Idee ausgedacht, was ich haben möchte so, oder was ich brauche. Manchmal hat man ja ein Drehbuch und dann steht da drin, jetzt brauchen wir irgendwie einen Ohrwurm zum Beispiel und dann muss der ja irgendwo herkommen. So. Und dann passiert das eigentlich in der Regel so, dass ich vorher erstmal irgendeine Skizze mache. Das ist manchmal nur irgendeine Kritzelei. Ich greife jetzt mal wirklich so blind irgendwie hin, ohne zu wissen, was ich auspacke. Du siehst, das hier sind in diesen Ordnern.
0: Mit vielen Klarsichthüllen.
1: Und da sind dann hier immer so Zeichnungen drin. Dann mache ich dann, hier hatte ich zum Beispiel, das ist Professorin Hase. Das ist eine Figur, die auch bei Jan und Henry vorkommt. Und als die entstanden ist, da gab es also erstmal die nur auf dem Papier, nur als Idee. Und dann habe ich halt so eine Zeichnung gemacht wie die. Das ist jetzt ja einfach nur so eine kleine Kritzelei. Aber damit geht es dann los, dass ich so eine Zeichnung habe. Und dann denke ich mir so aus, wie kann die nun dreidimensional werden und welche Farbe hat die? Und dann gehe ich darüber an mein Regal mit den ganzen Stoffen.
0: Auch in den unterschiedlichsten Farben, grün, gelb, blau. Und manche sind so wie so ein Flocati-Teppich, so ein bisschen flauschig. Ja. Andere sehen aus wie die Kuscheldecke, die man auf dem Sofa hat.
1: Ich suche dann immer wieder mir was zusammen. Manchmal entdecke ich was, wenn ich unterwegs bin oder wenn ich mal an einem Stoffladen vorbeikomme, gucke ich mich gerne mal ein bisschen um, was haben die denn so da in der Auswahl? Weil es ist manchmal so ein kleines, auch eine Detektivarbeit, da das richtige Material zu finden. Und wenn ich jetzt so eine Idee habe, zum Beispiel für Professorin Hase, dann mache ich mir den Gedanken, welche Farbe könnt ihr haben, wie könnte die aussehen? Und dann gehe ich mal durch die Farben, dann gucke ich mir hier die Materialien an, dann denke ich, ja, die sollen ein bisschen flauschig sein, aber nicht zu flauschig. Und dann, wenn du dich einmal hier umdrehst, siehst du hinter dir hier das Schaumstofflager, da siehst du also ganz viele Schaumstoffplatten und daraus entsteht dann wieder erstmal so ein Grundgerüst. Das heißt, so eine Figur hat ja immer eine Art Skelett quasi drin, die ihr eine Form gibt. Letztlich ist jede Figur aus solchen Schaumstoffplatten erstmal gebaut.
0: Also man muss sie erstmal ausschneiden quasi ein bisschen.
1: Genau.
0: Also so Schablonen.
1: Es ist im Grunde wie ein Fußball, der ja auch so aus einzelnen Teilen besteht und dann erst rund wird, wenn du diese Teile zusammensetzt. Genauso ist das bei einer Puppe auch. Dass die dann eben, nur benutze ich halt kein Leder wie beim Fußball, sondern eben einfach solche Schaumstoffplatten. Und da schneide ich die halt dann passend so zurecht und klebe die dann erstmal so zusammen, dass dann erst schon mal so eine Kopfform daraus entsteht. Und das wird dann mit diesem Stoff, den ich mir vorher ausgesucht habe, dann überzogen.
0: Ja, und dann fehlen natürlich noch sowas wie Zunge, Nase, Augen.
1: Genau, das sind dann die ganzen Feinheiten, die dann halt nach und nach dazukommen. Es gibt ja nicht so einen Baumarkt nur für Puppen. Deswegen muss man da halt auch ein bisschen erfinderisch werden, ein bisschen kreativ werden und sich halt alles Mögliche ausdenken, woraus könnte ich die machen. Deswegen, bei mir werden oft Sachen verbaut, die eigentlich gar nicht für Puppen gedacht sind.
0: Also zum Beispiel?
1: Ja, wenn ich mir zum Beispiel die Augen von Jan und Henry angucke, diese halbrunden weißen Glubschaugen, das sind tatsächlich sogenannte Wandpuffer. Also die habe ich wirklich im Baumarkt gekauft. Das sind also diese so Gumminöpselis, die ich so an die Wand klebe, damit, wenn du immer die Türen so laut aufknallst, damit die nicht da an die Wand bummern.
0: Schlagen, ja.
1: Und da habe ich mir die angeschafft und die funktionieren wunderbar als Augen.
0: Und zwei schwarze Punkte natürlich noch auf diese weißen.
1: Die sind aus Moosgummi tatsächlich in dem Fall oder manchmal schneidet man die aus Samt aus oder manchmal gibt es auch so Klebepunkte, die man entdeckt. Also man läuft als Puppenbauer immer mit offenen Augen durch die Welt, weil man denkt, alles, was ich irgendwo sehe, könnte ich vielleicht irgendwie als Material verwenden oder verarbeiten. Es gibt zum Beispiel hier das kleine Mädchenmonster, was wir in der Sendung Timster machen.
0: Team Timster, auch ein Medienmagazin beim Kika, genau.
1: Richtig, und da gibt es das kleine Mädchenmonster. Das ist so eigentlich ein ganz großes Monster, was aber so rechts und links so lustige Zöpfe hat. Und dann sagt es immer, es wäre das kleine Mädchen. Und das hat zum Beispiel zwei Spielzeug-Plastikfernseher als Augen So, und da habe ich tatsächlich in so einem Souvenirladen so einen kleinen Plastikfernseher gekauft und habe den zu Augen gemacht, weil es ja ein Medienmonster ist und deswegen wollte ich da ein kleines Zitat einbringen.
0: Also es gibt im Prinzip nichts, woraus man nicht auch noch eine Puppe bauen könnte. Genau. Ist natürlich vielleicht auch ein guter Tipp für alle, die jetzt zuhören zu Hause. Hast du irgendwie so eine Empfehlung, wer jetzt vielleicht so seine allererste Puppe mal bauen möchte, der sich jetzt heute von uns und vor allen Dingen von dir so ein bisschen begeistern lässt?
1: Ja, natürlich. Das Einfachste ist natürlich jetzt die berühmten Sockenpuppen. Und wenn man sich einfach so eine Socke erstmal über die Hand zieht und da oben irgendwie aus, sei es aus Pingpongbällen oder aus Wandpuffern oder vielleicht einfach nur aus Papier oder Moosgummi ausgeschnitten ein paar Augen drauf macht, dann hat man schon seine erste grobe Figur und so.
0: Ich glaube, du hast sogar auch mal aus einem Waschlappen eine Puppe gebastelt.
1: Ja, ne? Natürlich, den Jammerlappen. Der sitzt hier unten irgendwo. Moment. Hier, ich bin der Jammerlappen.
0: Das ist tatsächlich eben so ein Lappen, den man irgendwie benutzt, um zum Beispiel Staub zu wischen.
2: Was? Wie bitte? Mich kannst du doch nicht zum Staubwischen benutzen.
0: Nein, du bist natürlich...
2: Da kriege ich meinen Schnupfen von.
0: Hast du eine Hausstauballergie,
2: ja? Ja, total. Was meinst du, warum ich der Jammerlappen bin?
0: Ja, das tut mir natürlich sehr leid.
2: Ja, mir auch.
0: Der Jammerlappen hat auch sehr traurige Augen, in die ich gerade blicke. Mhm. Aber du hast diesen Lappen natürlich tatsächlich noch ein bisschen bearbeitet.
1: Oder? Ja, es ist tatsächlich kein... Es ist tatsächlich in dem Fall kein wirklich echter Lappen, sondern ein aber Lappenmaterial, was ich verwendet habe. Und dann habe ich da eine kleine Kopfform ausgeschnitten und so. Aber wenn du mal guckst, das ist, könnte auch eine Socke sein hier, wenn man so will. Ne?
0: Also unser Tipp, legt mit der Socke los so. Zu Hause und einfach zwei Augen dran. Können zum Beispiel natürlich auch zwei Tischtennisbälle sein und sowas. Und schon habt ihr vielleicht euren ersten Wurm, wie hier den Ohrwurm, den wir vorhin kennengelernt haben. Und dann könnt ihr natürlich zu Hause eure ersten großen Auftritte mit eurer eigenen Puppenshow haben.

0: 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Mnet Fiends mit Tween Screen. Wir sind jetzt hier in der Produktionsfirma von Martin Reinl einen Raum weiter, nachdem wir gerade im Puppenzuhause gewesen sind und vor allen Dingen auch in der Werkstatt. Sind wir jetzt wo gelandet?
1: Jetzt sind wir in der Requisite, in einem der Requisitenräume. Es ist ja so, dass ja Puppen- und Erdmännchenhöhle im Bild zeigen, ist ja ganz schön und gut, aber es ist ja auch dann mit der Zeit ein bisschen langweilig. Die Puppen brauchen ja auch irgendwas zu tun oder brauchen auch manchmal Dinge, die sie in die Hand nehmen können. Und die sammeln wir hier. Also wir haben hier ganz viele Kisten stehen, in dem halt alles, was irgendwie in den Folgen zu sehen ist, zu sehen ist. Also hier ist, heben wir alles auf von Bilderrahmen, irgendwelchen künstlichen Torten. Da kommt gerade die Georgia reinspaziert, die
0: Hallo,
1: hier
0: Georgia.
1: Für die Requisite zuständig ist.
0: Ja, und ich sehe schon, da ist ein großer Container, Georgia, mit Melonen und Kürbisse. Sind das echte Melonen und Kürbisse?
2: Nein, das sind natürlich keine echten Melonen und Kürbisse. Die haben wir gebastelt. Also die Melonen sind zum Beispiel aus Softbällen, die wir dann angemalt haben, sodass sie aussehen wie Melonen. Gerade für die Puppen muss man immer bedenken, dass sie besonders leicht sind, die Requisiten, dass sie dann halt auch an einem kleinen Metallstäbchen irgendwie hochgehalten werden kann oder von den Puppenspielern dann auch über längere Zeit dann hochgehalten werden kann mit den Armen.
0: Was war das so das Ungewöhnlichste, was du mal gebaut hast?
2: Also ich fand jetzt bei dieser Staffel war das Dach eine schöne Sache, die wir gebaut haben. Also wir hatten ein Bild, wo Jan und Henry auf dem Dach sind und das konnten wir natürlich nicht wirklich in Real Life nachmachen, weil es wäre ja ein bisschen zu gefährlich gewesen. Und dann haben wir einen Teil eines Daches nachgebaut und das haben wir aus Spülschwämmen gemacht, also die Schieferplatten.
0: Weil die so ein bisschen von der Struktur ähnlich aussehen wie so eine Schieferplatte, die man als Dachziegel verwendet.
2: Genau, und man kann sie leicht bearbeiten, sie sind günstig, sie sind in großen Mengen gut zu besorgen, man kann sie gut einfärben, wenn sie getrocknet sind, bleiben sie ja auch so ein bisschen in der Form, wodurch wir so eine kleine Rundung erzeugen konnten und das sah richtig gut aus.
1: Wir haben immer noch so ein bisschen den Ehrgeiz, alles selber zu machen und mit der Hand herzustellen und im Idealfall sogar auch ohne diese ganzen Computertricks auszukommen. Und da gibt es auch manchmal so Szenen, wo wir halt dann auch alle gemeinsam an irgendetwas ziehen und arbeiten müssen, damit irgendwas funktioniert. Also wir hatten jetzt in den neuen Folgen zum Beispiel eine Sequenz, da haben wir eine Elefantendame in der Serie, Elfie Fant, und die sollte in einer Szene mit ihrem Rüssel in eine Trompete blasen und aus der Trompete sollte, frag jetzt nicht warum, Seifenschaum rauskommen. Da haben Georgia und Tillmann, der andere Requisiteur, sehr lange dran gearbeitet und hier jeden Tag irgendwie lustige Schaumproben gemacht und daran getüftelt, wie kann Schaum durch so eine Trompete durchkommen, wie kriegt man dann das Ganze noch durch den Elefantenrüssel und so. Und als wir das dann gedreht haben, war das dann auch nochmal eine Herausforderung und das war dann aber auch wirklich so, dass dann irgendwie, glaube ich, dann 5 Leute gleichzeitig da standen und der eine musste irgendeinen Kompressor drücken, der andere musste an der noch irgendwelche Seifenblasen dazu pusten und der andere musste noch den Rüssel halten.
0: Und ich habe vorhin Martin auch schon gefragt, wie er zum Puppenspieler geworden ist. Requisiteurin, kann man das lernen?
2: Das kann man lernen. Man kann sich einfach ins kalte Wasser werfen und es einfach machen. Ich habe ein bisschen den komplizierteren Weg gewählt. Ich habe eine Grundausbildung als Gestalterin im visuellen Marketing gemacht und habe dann eine Weiterbildung in Form eines Volontariats beim WDR auch gemacht, um dann mit einer Abschlussprüfung zur Requisiteurin zu werden.
0: Und das heißt, man muss aber natürlich tatsächlich auch sehr geschickt sein. Also wer irgendwie Probleme hat, die Bastelschere zu halten, ist jetzt nicht unbedingt geeignet.
2: Das stimmt. Also man sollte schon ein Gespür für Gestaltung und ein Händchen für grundlegende handwerkliche Sachen haben. Aber dieser Beruf ist so vielfältig und je nach Produktion gibt es andere Herausforderungen und Anforderungen, die man erfüllen muss, dass man da eigentlich gar nicht sagen kann, irgendjemand ist überhaupt nicht geeignet, nur weil der handwerklich nichts drauf hat. Das ist das Schöne in so einem Team, dass man sich halt ergänzt und schaut, wer kann was am besten und dann teilt man sich dann eben so auf.
0: Ich habe gerade noch mal ein bisschen meinen Blick schweifen lassen und neben dem Kasten, in dem Blätter und Gebüsch drin ist, also das sind natürlich jetzt ja einfach so Kunstblätter und künstlich grüne Büsche, sind meine Augen an einem Kasten hängen geblieben. Da steht Schnee drauf. Der schmilzt doch, oder was ist da drin?
2: Nein, das ist natürlich Kunstschnee. Da gibt es auch verschiedene Arten. In diesem Fall sind das kleine Kunststoffflocken, die, also wenn man so ganz dünnes Kunststoff hat, was dann so auseinandergerupft ist, das ist im Endeffekt dann Kunstschnee. Aber es gibt natürlich auch noch andere Formen. Man kann das zum Beispiel auch mit Schaum machen oder mit Styroporflocken oder Papierflakes. verschiedene Möglichkeiten. Und je nachdem, wie groß der Schnee sein soll, was für einen Schneeeffekt er geben soll, schaut man dann halt eben auch, was für einen Schnee man nimmt.
0: Große Flocken, kleine Flocken, alles kann hier quasi einfach aus der Kiste rieseln und schon tapsen Jan und Henry durch die schönste Winterlandschaft.
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4: Ja,

0: MDR Tweens mit Tweenscreen. Damit geht unsere kleine Entdeckungstour heute durch die Produktionsfirma Big Smile zu Ende. Das ist die Produktionsfirma, die
1: Jan und Henry!
0: Genau.
1: Jan und Henry machen!
0: Die Abenteuer ins Fernsehen bringt. Und Jan und Henry sind tatsächlich hier überall. Hier ist auch ein tolles Ölgemälde in einem großen Rahmen. Da liegt tatsächlich Henry hingegossen in einer italienischen Landschaft wie ein Künstler mit einem weißen Gewand und einem Künstlerhut.
1: Das ist Goethe. Das ist eine Parodie. Wir haben ja überall hier in der Firma hängen berühmte Gemälde, aber mit Erdmännchen-Motiven. Das haben wir mal tatsächlich gemacht für eine Museumsgeschichte, wo ein Bild gestohlen wird. Und das ist ja so, dass du darfst im Fernsehen nicht einfach irgendein Bild an die Wand hängen und filmen, sondern du musst immer Rechte daran haben und das muss dir erlaubt sein, dass du dieses Bild zeigen darfst. Und dann haben wir gesagt, ach, dann malen wir einfach selber ein paar Bilder und hängen die dann auf.
0: Ja, und da gibt es ein berühmtes Bild mit dem berühmten Dichter Goethe in einer ganz ähnlichen Pose,
1: genau,
0: und das, darauf spielt das natürlich
1: genau
0: an.
1: Genau, und wir haben also quasi echte Bilder gesucht. Es gibt die berühmte Mona Lisa und also wir haben die ganzen großen Künstler uns zusammengesucht, haben dann einfach uns deren Originalbilder angeguckt und haben gesagt, dann malen wir die jetzt nach oder empfinden die nach, aber eben immer mit Erdmännchengesichtern drin.
0: Mittlerweile sind natürlich Jan und Henry selber Stars und es gibt tatsächlich ein Denkmal von Jan und Henry, was gerade aufgebaut worden ist in Erfurt, ne?
1: Das stimmt. Jan und Henry sind jetzt

0: und dann besuchst du uns.
1: Genau, ich wäre ja sozusagen in der Jan und Hendry-Welt der Herr Radiomoderator.
0: Genau, hallo Radiomoderator. Jetzt mach die Abmoderation, Herr Radiomoderator, denn die Radiosendung ist jetzt zu Ende, lieber Radiomoderator.
1: Deshalb sage ich vielen Dank an Martin Reinl, dass wir heute hier sein durften, dass du uns erklärt hast, wie eine Folge von Jan und Hendry entsteht und vor allen Dingen natürlich, wie man Puppen zum Leben erweckt. Und Jan, auch dir vielen Dank, dass du hier mit sachdienlichen Hinweisen dann zwischendurch mal ausgeholfen hast.
0: Bitteschön, ich gehe jetzt ins Bett. Alle Augen zugemacht, ich schlafe jetzt die ganze Nacht.
1: Guten Nacht und bis zum nächsten Mal hier bei MDR Tweens. Ich bin Tim und tschüss. So langweilig war die Sendung jetzt eigentlich auch nicht.
0: Doch.

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2: 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Hallo. Bei klassischer Musik, da denken wir an Komponisten wie Mozart oder Beethoven, aber auch Musiker von heute machen noch klassische Musik, Filmmusikkomponisten zum Beispiel. Deshalb möchte ich euch auch heute wieder einen Filmmusikkomponisten vorstellen, nämlich James Horner. Wir legen gleich mit einer seiner bekanntesten Musik los, The Portrait aus dem Film Titanic.

Musik aus dem Film Titanic war das. Für diese Musik hat der Filmkomponist James Horner auch einen Oscar, also den größten Filmpreis der Welt, bekommen. James Horner wurde 1953 in Los Angeles, Amerika, geboren, also in der Filmstadt schlechthin. Er lebt leider nicht mehr, weil er 2015 bei einem Flugzeugabsturz ums Leben gekommen ist. Und trotz seiner relativ kurzen Lebenszeit, er war ja gerade mal 61, gehört er zu einem der bekanntesten und einflussreichsten Komponisten Hollywoods. Er hatte europäische Wurzeln, denn sein Vater war der Österreicher Harry Horner. Der hat in Hollywood sehr erfolgreich als Szenenbildner gearbeitet und hat ebenfalls wie sein Sohn 2 Oscars bekommen. James Horner ist zwar in L.A. geboren, die Familie zog dann aber nach London. Dort hat James auch Musik studiert. Aber nicht nur dort, er hat sogar eine Zeit lang bei uns in Deutschland gelebt und gelernt, nämlich in Hamburg. In den 1970er Jahren hat er dann angefangen, Musik für Filme zu schreiben, und den Durchbruch gab es dann mit seiner Musik zu dem Film Star Trek: Zorn des Khan.

Musik aus dem Film Star Trek Zorn des Khan war das von James Horner. Star Trek kennt ihr vielleicht auch als Raumschiff Enterprise. Da gab es ja schon sehr viele Fernsehserien und auch Filme. Diese berühmte Melodie ganz am Anfang, also diese hier. Ist nicht von James Horner, sondern von Alexander Courage, aber der Rest der Musik ist von James. Er hatte für die Komposition nur 5 Wochen Zeit, das ist nicht besonders viel. James Horner hat die Musik für einige Zeichentrickfilme gemacht, zum Beispiel für Feivel, der Mauswanderer. Das ist ein ganz süßer Film, schon etwas älter, von 1986. Da geht es um eine Mäusefamilie, die nach Amerika auswandert, weil es dort angeblich keine Katzen geben soll. Wir hören den Song Somewhere Out There, da singt auch der kleine Mäuserich Feivel.

Feivel, der Mauswanderer, so heißt der Film, aus dem wir gerade Musik gehört haben, von dem Filmmusikkomponisten James Horner. Sehr bekannt ist er auch für seine Musik zu dem Film Braveheart. Da geht es um einen schottischen Freiheitskämpfer, den es wirklich gegeben hat. William Wallace hieß der und er und sein Land wurden von den Briten tyrannisiert. In der Musik hat James Horner typische schottische Instrumente wie den Dudelsack verwendet. Man hat also direkt grüne schottische Berge vor Augen, wenn man die Musik hört.

MDR Tweens, Clara ist hier für euch, heute mit Musik von dem Filmmusikkomponisten James Horner. Der war schon 10-mal für den Oscar nominiert, darunter auch für Braveheart, aus dem wir ja gerade Musik gehört haben, und auch für den Film Avatar, Aufbruch nach Pandora. Der Film spielt in der Zukunft auf einem Planeten, auf dem es ein Volk namens Na'vi gibt. Die Wesen dieser Rasse sind sehr groß und blau. Und ein Mensch schlüpft in einen Avatar, also in eine Art Hülle eines solchen Na'vi, und lernt so dieses Volk näher kennen. Dieser Film ist einer der erfolgreichsten Filme aller Zeiten und die Musik auch sehr schön. James Horner hat dafür extra mit einer Musikwissenschaftlerin zusammengearbeitet, damit er für die außerirdische Rasse eine ganz neue, spezielle Musik schreiben kann. Und die hören wir uns jetzt mal an.

Jake's First Flight, so hieß der Song, den wir gerade gehört haben, aus dem Film Avatar, Aufbruch nach Pandora. Der Film ist übrigens von dem Regisseur James Cameron, für dessen Filme James Horner auch öfter die Musik geschrieben hat. Von diesem großen Film kommen wir wieder zu einem Zeichentrickfilm, Vier Dinos in New York. Ihr ahnt es geht um vier Dinosaurier, die landen durch die Zeitmaschine eines Wissenschaftlers in der Gegenwart, weil der Wissenschaftler herausgefunden hat, dass sich Kinder nichts sehnlicher wünschen, als Dinosaurier zu treffen. Als die Menschen dann aber mitbekommen, dass die Dinos echt sind, bekommen sie Panik. Und zwei Kinder freunden sich dann mit den Dinos an und helfen ihnen, sich zu verstecken.

The Kids Wake Up aus dem Film Vier Dinos in New York, hier bei MDR Tweens. Clara, stellt euch mal vor, Dinosaurier in einer Großstadt. Ich glaube, da hätte ich Angst. Zwar keine Dinos, aber jede Menge wilde Tiere in der Großstadt gibt es in dem Film Jumanji. Das kommt euch sicherlich bekannt vor, weil aktuell auch ein Film mit dem Titel im Kino läuft, eine Fortsetzung. Jumanji ist aber eigentlich ein Film aus den 1990ern. Da geht es um Freunde, die ein Brettspiel spielen. Einer von ihnen wird aber in dieses Spiel hineingezogen und eines Tages kommt er als Erwachsener wieder hinaus und mit ihm auch allerhand gefährliche Tiere.

Musik aus dem Film Jumanji von James Horner gehört hier bei MDR Tweens Clara. Ganz am Anfang der Sendung habt ihr schon Musik aus dem Film Titanic gehört. Das ist ein Film, in dem es um den Untergang des großen Luxusschiffs Titanic geht. Das ist also wirklich passiert. Im Mittelpunkt steht aber auch eine Liebesgeschichte zwischen einer Frau aus der ersten Klasse, also sie ist sehr reich, und einem Mann aus der dritten Klasse, der also sehr arm ist. Das heißt, diese Liebe darf also gar nicht sein. Wenn ihr den Film mal schauen solltet, braucht ihr ganz viele Taschentücher, denn der ist sehr traurig. Die Filmmusik dazu aber wunderschön und die CD dazu auch eine der meistverkauften CDs aller Zeiten. Deshalb hören wir jetzt auch noch ein zweites Stück daraus.

wunderschöne, aber traurige Musik aus dem Film Titanic. Als ich das für die Sendung Clara rausgesucht habe, hatte ich wirklich Tränen in den Augen. Diesen irischen Stil in der Musik, also diesen Dudelsack zum Beispiel, hat James Horner übrigens mehrfach verwendet. In Braveheart haben wir den schon gehört und auch in einigen seiner anderen Filme. Auch auf wahren Begebenheiten beruht der Film A Beautiful Mind. Darin geht es um einen Mathematiker, bei dem die Redewendung Genie und Wahnsinn sehr passend sind, denn der Mathematiker John Forbes Nash Jr., der war an Schizophrenie erkrankt. Er war unglaublich klug, hat durch seine Krankheit aber auch sehr gelitten. In dem Film geht es um seine Geschichte und um die wunderschöne Beziehung zu seiner Frau und auch die Musik ist sehr, sehr schön.

A Kaleidoscope of Mathematics, so hieß die Musik, die wir gerade gehört haben, aus dem Film A Beautiful Mind, hier bei MDR Twins Clara. Wir kommen wieder zu einem Zeichentrickfilm, auch mit Dinos, in einem Land vor unserer Zeit, spielt aber wirklich in der Zeit, in der die Dinos gelebt haben. Es geht darin um den kleinen Langhals Littlefoot, der von seinen Großeltern getrennt wird und mit seinen Freunden versucht, das sagenumwobene große Tal zu finden, in dem es genug Nahrung und grüne Wälder gibt. Den Film habe ich als Kind sehr, sehr gern und auch sehr oft geschaut. Wir hören uns den Titelsong des Films an von dem Komponisten James Horner. Da singt die berühmte Sängerin Diana Ross.

0: MDR Tweens, Clara ist hier für euch mit Musik von dem Filmmusikkomponisten James Horner. Das war gerade ein Stück aus dem Film In einem Land vor unserer Zeit. James Horner, der musste sich öfter den Vorwurf des Plagiats anhören. Das heißt, viele finden, dass er seine Musik immer wieder selbst kopiert hat. Diesen Vorwurf müssen sich aber auch andere große Komponisten wie Hans Zimmer und John Williams immer wieder anhören. James Horner hat damals dazu gesagt:
1: In der Ära Mozart war Mozart von allen der Beste. Wenn man allerdings 15 beliebige andere Komponisten der Zeit heranzieht, so war deren Musik mit der von Mozart im Grunde identisch. Hört man sich seinen Vater oder Michael Haydn an, so sprachen alle dieselbe musikalische Sprache. Filmmusik ist da diese sonderbare Sache, bei der sich jeder Score vom anderen unterscheiden muss. Das sagen zumindest die Anwälte. Aber für einen Künstler ist das unmöglich. Für mich ist klassische Musik ernste Musik. Eine wundervolle Welt, aus der ich mich bediene.
0: Wir hören uns weitere schöne Musik des Komponisten James Horner an, nämlich aus dem Film Mein großer Freund Joe. Darin geht es um die Freundschaft zwischen einem Mädchen und einem Gorilla. Die Handlung spielt in Afrika und das hört man auch ganz deutlich in der Musik.

MDR Tweens Clara ist hier für euch mit Musik von dem Filmmusikkomponisten James Horner. Und damit sind wir auch schon wieder am Ende der Sendung. Zur Musik von James Horner kann man, wie ich finde, wunderbar träumen. Ich hoffe, ihr hattet in der vergangenen Stunde auch so viel Spaß wie ich. Wir hören jetzt noch ein Stück aus dem Film Der Sturm. Bis zum nächsten Mal. Eure Theresa.

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2: Benno feiert in seinem Song das Gefühl von Sommer mit viel Spaß und tollen Erinnerungen. Dabei denkt der Rapper aus Löhne nicht nur an Eisessen oder Ferien, sondern an einen ganz bestimmten Sommer aus der Vergangenheit. In Sommer 2018 geht es um Zeit mit Freundinnen und Freunden und all die schönen Momente zusammen. Solche Tage bleiben oft noch lange im Kopf, weil sie einfach richtig besonders waren. Ein Song, der zeigt, wie wichtig Freundschaft und gemeinsame Erlebnisse

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1: Bibi Rexha hat einen Haufen neuer Mucke am Start. Ihren Song Sad Girls zusammen mit DJ David Guetta und ihr neues Album Dirty Blonde. Sad Girls klingt nach einer großen Tanzparty mit schnellen Beats und funkelnden Sounds. In dem Lied geht's darum, wie man sich fühlt, wenn das Herz mal ein bisschen traurig ist. Aber statt sich zu verkriechen, heißt es hier, Musik an und weiter tanzen. Denn manchmal hilft ein guter Song dabei, sich stärker und wieder richtig gut zu fühlen.
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2: Das Leben immer so leben, als hätte es kein Ende. Das nimmt sich Shaboozy vor. Seine Musik katapultiert uns immer direkt in einen imaginären Saloon und gibt uns das Gefühl, länger wach zu sein, als unsere Eltern uns erlauben. Das ist auch in Born to Die nicht anders. Shaboozy ist ein Musiker aus den USA und bekannt dafür, Hip-Hop, Pop und Country zu mixen und daraus richtig tanzbare, gute Laune-Songs zu machen. Deswegen haben wir auch diesmal alle unsere Tanz-Cowboy-Stiefel an.

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1: Nina Caroline lässt sich inspirieren. Over Again ist entstanden, nachdem die Berliner Sängerin mit ihren Freundinnen über Dates gesprochen hat. Und viele waren dabei ziemlich enttäuscht. Es geht darum, dass man sich oft zu viele Hoffnungen macht und dann doch merkt, war wohl nichts. Trotzdem ist ein richtig chilliges Lied draus geworden zum Träumen, Entspannen und Sommertage genießen.
0: Nina Caroline, Over Again. 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
1: Lea zeigt mit Chemie eine neue, frechere Seite von sich, aber es geht trotzdem voll ums Gefühl. Im Song geht es um eine Person, die man einfach nicht vergessen kann, auch wenn man weiß, dass es schwierig wird. Man schreibt Nachrichten, die man vielleicht lieber nicht schicken sollte und erlebt Momente, die einen total durcheinander bringen. Der Sound ist cooler Pop, locker und richtig nah dran am echten Leben.
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1: Aus einer neuen Freundschaft ist auch neue Musik entstanden bei Gentleman und Michael Patrick Kelly. Die zwei haben sich bei Sing Mein Song kennengelernt und sind richtig gute Freunde geworden. Ihren Song Wildfire haben sie zusammen im Studio auf Mallorca geschrieben. Gentleman hat erzählt, dass er nach einer kreativen Pause endlich wieder neue Ideen hatte. Und der Song ist jetzt auf seinem neuen Album Gratitude mit dabei.

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1: Sahide macht sich zu ihrem Geburtstag einfach selbst ein Geschenk, und zwar einen neuen Song. Der heißt Sweet 16. Der Track hat einen coolen Dance-Pop-Beat, zu dem die Berlinerin locker rappt und jede Menge Party-Vibes versprüht. In Sweet 16 geht's um Geburtstag feiern, Blitzlichter, die ersten großen Freiheiten und das glitzernde Leben wie ein echtes It-Girl.

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1: Young Sam Paul und Anaïs knipsen den Frühling an. Ihr Song Art Attack klingt warm und ein bisschen verträumt und erzählt davon, wie sich im Leben vieles verändert, man sich aber innen trotzdem noch gleich fühlt. Young Sam Paul ist ein Rapper aus Baden-Württemberg. In seinen Songs geht es oft darum, erwachsen zu werden, seinen Platz zu finden und mit inneren Widersprüchen umzugehen. Die Münchnerin Anaïs ist bekannt für ihre sanfte Stimme und dafür, Gefühle in ruhige, schöne Melodien zu packen. Zusammen haben sie mit Art Attack einen perfekten Song für länger werdende Tage geschaffen.

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1: Shakira bringt uns den Sound des Sommers. Zum ersten Mal gibt es im Finale der FIFA-Fußball-Weltmeisterschaft eine große Halbzeitshow. Und Shakira steht da zusammen mit Madonna und BTS auf der Bühne. Klar, dass sie dafür auch einen eigenen WM-Song gemacht hat. Gemeinsam mit Burna Boy aus Nigeria singt sie darüber, wie schön es ist, wenn die ganze Welt zusammenkommt, um mitzufiebern, zu feiern und Fußball zu lieben. Und jetzt kommt das Allerbeste. Mit ihrem Song Die Die tun sie auch noch was Gutes. Alle Einnahmen werden gespendet, damit Kinder in ärmeren Regionen leichter zur Schule gehen und lernen können. 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
1: Das Lied Wach ist sowas wie eine kleine Wiedersehensparty. Nach 7 Jahren haben sich Irin aus Bietigheim-Bissingen und Reezy aus Frankfurt wieder getroffen, um gemeinsam Musik zu machen. Mit diesem Lied gibt Irin einen weiteren Einblick in sein Album Nostalgia. Es klingt allerdings gar nicht nach Party, sondern viel eher, als hätten die beiden sich ganz viel Raum gegeben, um alle Gefühle zu- und rauszulassen. Es geht um Nähe, die man fast spüren, aber nicht ganz festhalten kann. Man merkt, wie sehr sie sich wünschen, verstanden und gehört zu werden. Der Song ist ruhig, ein bisschen melancholisch und genau richtig für Momente, in denen Gefühle ganz leise, aber besonders stark sind.

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1: Wir fahren Zug mit Stella Lefty. In ihrem Song ist die US-amerikanische Singer-Songwriterin nämlich auf dem Weg nach Boston. Im echten Leben eher so mit dem ICE an die Spitze unserer ganz persönlichen Charts. Denn wenn wir diesen Sommer eines brauchen, dann sind es ihr entspannter Vibe, ihre rauchige Stimme und die gute Laune Country-Klänge. Boston fühlt sich an wie bei einer langsamen Dampflokfahrt durch Felder und Wälder, den Kopf aus dem Fenster zu stecken und die warme Sommerluft zu schnuppern. 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
1: Nico Santos arbeitet hart an seiner Lebenseinstellung. Ich werde immer 100 Gründe finden, um sauer zu sein, 1000 Gründe, um traurig zu sein, aber so will ich nicht leben. Das singt er im Song Optimist, während Nico gerade privat alle möglichen Nebenmissionen macht und dabei hier und da auch Geräusche für seine Songs einsammelt, hat er uns ein Lied dagelassen, das uns so lange Kraft und Zuversicht geben soll.
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1: Das Leben immer so leben, als hätte es kein Ende. Das nimmt sich Shaboozy vor. Seine Musik katapultiert uns immer direkt in einen imaginären Saloon und gibt uns das Gefühl, länger wach zu sein, als unsere Eltern uns erlauben. Das ist auch in Born to Die nicht anders. Shaboozy ist ein Musiker aus den USA und bekannt dafür, Hip-Hop, Pop und Country zu mixen und daraus richtig tanzbare, gute Laune-Songs zu machen. Deswegen haben wir auch diesmal alle unsere Tanz-Cowboy-Stiefel an.
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1: Sie kam, sie sang und sie siegte. Beim Eurovision Song Contest in Wien hat uns Dara aus Bulgarien komplett verzaubert und am Ende völlig verdient haushoch gewonnen. Der Vibe von Darina Jotova erinnert ein bisschen an Nina Chuba. Obwohl sie in ihrer Heimat schon ein richtiger Superstar ist, war sie total überwältigt und unglaublich dankbar für die vielen Stimmen. Einfach super sympathisch. Ihr Song Bangaranga bedeutet so viel wie ein wildes, lautes Durcheinander und steht dafür, mutig seinen eigenen Weg zu gehen, auch wenn andere etwas anderes erwarten.

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1: Slater will tanzen. Slater kommt aus den USA und ist bekannt für ihren auffälligen Look mit viel Glitzer, langen blonden Haaren und coolen Outfits. Ihr Song Dance ist ein echter Gute-Laune-Track, bei dem man am liebsten sofort aufspringen möchte. Sie liebt Popmusik aus den 2000ern und lässt sich davon in ihren Songs inspirieren. Ein bisschen wie ein moderner Throwback.

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1: Bibi Rexha hat einen Haufen neuer Mucke am Start. Ihren Song Sad Girls zusammen mit DJ David Guetta und ihr neues Album Dirty Blonde. Sad Girls klingt nach einer großen Tanzparty mit schnellen Beats und funkelnden Sounds. In dem Lied geht's darum, wie man sich fühlt, wenn das Herz mal ein bisschen traurig ist. Aber statt sich zu verkriechen, heißt es hier, Musik an und weiter tanzen. Denn manchmal hilft ein guter Song dabei, sich stärker und wieder richtig gut zu fühlen.

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1: Leonie und Marcus and Martinez wollen uns tanzen sehen. Die norwegischen Zwillingsbrüder sind mittlerweile richtig erwachsen geworden und bereit, das Nachtleben auf den Kopf zu stellen. Zusammen mit Leonie träumen sie in ihrem Song Moonlight davon, die ganze Nacht im Mondlicht durchzutanzen. Für das Coverfoto sind sie sogar auf ein Berliner Dach geklettert, mit einem riesigen Mond im Hintergrund. Aber ich sag's euch, die Sonne eignet sich auch ganz hervorragend als Disco-Kugel.
2: Hey Leute, hier ist Leonie und das ist meine neue Single.
0: Leonie und Marcus und Martinez, Moonlight. Bye-bye.

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